0: Diese Regeln sorgen für Fehlanreize, kritisiert Bundesnetzagenturchef Klaus Müller. Onni Tochau, Nachrichtenredaktion.
1: Die deutschen Sicherheitsbehörden vermuten, dass zwei im vergangenen Jahr nahe Berlin gefundene Waffen samt Munition für Anschläge genutzt werden sollten. Außerdem ermittelt die Staatsanwaltschaft wegen mutmaßlicher Agententätigkeit. Das hat Innenminister Dobrindt bestätigt. Entgegen erster Vermutungen nannte Dobrindt Russland dabei nicht direkt und stellt derzeit auch keinen direkten Bezug zum Drohnenvorfall am Flughafen Leipzig her. Er sagte,
2: ist eine Beteiligung fremder Mächte auch in diesem Fall auszuschließen? Nein, aber das laufende Verfahren wird dies dann deutlich machen.
1: Derzeit laufen Ermittlungen gegen einen Mann, der in Rumänien in Haft sitzt. Er soll mit den Pistolen einen Anschlag geplant haben. Gut 15 Monate nach dessen Amtsantritt verliert die deutsche Wirtschaft die Geduld mit Bundeskanzler Merz. Versprechen einlösen, jetzt handeln, heißt es in einem Brandbrief, in dem Wirtschaftsverbände und Vertreter namhafter Unternehmen schnelle Sozialreformen in Deutschland verlangen. Hohe Energiekosten, internationaler Wettbewerb und ein in sich wandelndes wirtschaftliches Umfeld belasteten viele Betriebe spürbar, heißt es in dem Schreiben. Zum Fußball. Neuverpflichtung Jenan Pečinović hat den VfB Stuttgart in die zweite Runde des DFB-Pokals geschossen. Er erzielte bei seinem Pflichtspieldebüt für den VfB 3 Tore zum 4:0-Erfolg beim Drittligisten Hansa Rostock. Tumultartige Szenen haben das Weiterkommen des 1. FC Kaiserslautern beim SV Waldhof Mannheim überschattet. Polizei und berittene Polizisten mussten eingreifen, zeitweise droht ein Spielabbruch. Kaiserslautern gewann schließlich 1:0 nach Verlängerung. Die weiteren Ergebnisse: SC St. Tönis, Eintracht Frankfurt 0:11 und Preußen Münster, Karlsruher SC 1:2.

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1: Ich bin David Riemer. Die strengen gesetzlichen Vorgaben zum Füllstand der deutschen Gasspeicher sind aus Sicht der Bundesnetzagentur überholt. Sie hätten sich zwar bewährt in der Krise nach dem russischen Einmarsch in die Ukraine, aber inzwischen drohten die Fehlanreize zu überwiegen, sagte Behördenchef Müller der Zeit. Die Gasspeicher sind im Moment so gering gefüllt wie noch nie seit Beginn der Aufzeichnungen 2011. Wirtschaftsverbände und Vertreter namhafter bayerischer und baden-württembergischer Unternehmen haben sich in einem Brandbrief an Bundeskanzler Merz gewandt. Sie fordern schnelle Sozialreformen in Deutschland. Die hohen Energiekosten, der internationale Wettbewerb und ein in sich wandelndes wirtschaftliches Umfeld würden viele Betriebe spürbar belasten, steht in dem Schreiben.
2: Die Unterzeichner des Briefs fordern unter anderem, dass der Anteil der Sozialbeiträge an den Arbeitskosten gesenkt wird. Die Arbeitskosten in Deutschland müssten wieder auf ein Niveau gebracht werden, das international wettbewerbsfähig ist. Insgesamt 17 Unterschriften hat der Brief. Besonders stark vertreten ist hier die Autobranche mit Unternehmen wie Audi, BMW oder Porsche. Fiona Reinhardt, Nachrichtenredaktion.
1: Die Ausgaben für Sozialhilfe sind im vergangenen Jahr um rund 6% gestiegen. Insgesamt zahlten die Sozialhilfeträger 21,5 Milliarden Euro aus. Das teilte das Statistische Bundesamt mit.
3: Gestiegen sind vor allem die Kosten für die Pflege. Rund 6 Milliarden Euro wurden für die sogenannte Hilfe zur Pflege locker gemacht. Der größte Anteil an den Gesamtausgaben, der geht allerdings an eine andere Gruppe. An Menschen, die Hilfe bei der Erwerbsminderung bekommen und vor allem an diejenigen, die mit der gesetzlichen Rente nicht über die Runden kommen. Und die Bundesregierung, die will mit ihrem Reformpaket die Sozialausgaben begrenzen, auch auf Druck der Wirtschaft. Claudia Wächter, Nachrichtenredaktion.
1: Zum Fußball. Neuverpflichtung Jenan Pečinović hat den VfB Stuttgart in die zweite Runde des DFB-Pokals geschossen. Er erzielte bei seinem Pflichtspieldebüt für den VfB 3 Tore zum 4:0-Erfolg beim Drittligisten Hansa Rostock. Tumultartige Szenen haben das Weiterkommen des 1. FC Kaiserslautern beim SV Waldhof Mannheim überschattet. Polizei und berittene Polizisten mussten eingreifen, zeitweise drohte ein Spielabbruch. Kaiserslautern gewann schließlich 1:0 nach Verlängerung. Die weiteren Ergebnisse: SC St. Tönis, Eintracht Frankfurt 0:11 und Preußen Münster, Karlsruher SC 1:2.

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1: Ich bin David Riemer. Nach seinem Sommerurlaub hat Kanzler Merz heute seinen ersten Termin. Er reist am Nachmittag in die Eifel nach Hürtgenwald. Dort will er sich bei den Einsatzkräften bedanken, die den größten Waldbrand in der Geschichte Nordrhein-Westfalens bekämpft haben.
2: 3 Wochen hat der Kanzler sich zurückgezogen und sich nur gelegentlich über seinen Sprecher geäußert. Und auf der Plattform X hat er den Helferinnen und Helfern in NRW für ihre Bekämpfung der Waldbrände gedankt. Reicht nicht, schimpfen Grüne und Linke und werfen ihm vor, zu wenig gegen die Folgen der Klimakrise zu tun. Berlin, Thomas Thonfeld.
1: Gut 15 Monate nach dessen Amtsantritt verliert die deutsche Wirtschaft die Geduld mit Kanzler Merz. Versprechen einlösen, jetzt handeln, heißt es in einem Brandbrief, in dem Wirtschaftsverbände und Vertreter namhafter Unternehmen schnelle Sozialreformen in Deutschland verlangen, hohe Energiekosten, internationaler Wettbewerb und ein in sich wandelndes wirtschaftliches Umfeld belasteten viele Betriebe spürbar, heißt es in dem Schreiben. Noch nie seit Beginn der Aufzeichnungen vor 15 Jahren war Mitte August so wenig Gas in den deutschen Gasspeichern wie dieses Jahr. Das liegt offenbar am Iran-Krieg und an der Einkaufsstrategie der Händler. Die Bundesnetzagentur kritisiert jetzt allerdings auch die gesetzlichen Vorgaben zum Füllstand.
3: In Deutschland gilt im Moment, zu bestimmten Daten müssen die Gasspeicher zu einem bestimmten Teil gefüllt sein, etwa am 1. November durchschnittlich 70%. Wird diese Vorgabe nicht erreicht, kauft unter Umständen der Staat Gas zum Einspeichern ein, so wie 2022 nach Ausbruch des Ukraine-Krieges. Diese Regeln sorgen für Fehlanreize, kritisiert Bundesnetzagenturchef Klaus Möller. Denn die Händler, denen Gas gerade wegen des Iran-Krieges zu teuer ist, könnten gegen den Staat wetten und darauf spekulieren, dass am Ende der Staat die leeren Gasspeicher füllt. Onni Tochau, Nachrichtenredaktion.
1: Zum Fußball. Neuverpflichtung Pejcinovic hat den VfB Stuttgart in die zweite Runde des DFB-Pokals geschossen. Er erzielte bei seinem Pflichtspieldebüt für den VfB 3 Tore zum 4:0-Erfolg beim Drittligisten Hansa Rostock. Tumultartige Szenen haben das Weiterkommen des 1. FC Kaiserslautern beim SV Waldhof Mannheim überschattet. Polizei und berittene Polizisten mussten eingreifen. Zeitweise drohte ein Spielabbruch. Kaiserslautern gewann schließlich 1:0 nach Verlängerung. Außerdem spielten SC St. Tönis, Eintracht Frankfurt 0:11 und Preußen Münster, Karlsruhe SC 1:2.

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1: Ich bin David Riemer. Nach seinem Sommerurlaub hat Kanzler Merz heute seinen ersten Termin. Er reist am Nachmittag in die Eifel nach Hürtgenwald. Dort will er sich bei den Einsatzkräften bedanken, die den größten Waldbrand in der Geschichte Nordrhein-Westfalens bekämpft haben.
2: 3 Wochen hat der Kanzler sich zurückgezogen und sich nur gelegentlich über seinen Sprecher geäußert. Und auf der Plattform X hat er den Helferinnen und Helfern in NRW für ihre Bekämpfung der Waldbrände gedankt. Reicht nicht, schimpfen Grüne und Linke und werfen ihm vor, zu wenig gegen die Folgen der Klimakrise zu tun. Berlin, Thomas Thonfeld.
1: Gut 15 Monate nach dessen Amtsantritt verliert die deutsche Wirtschaft die Geduld mit Kanzler Merz. Versprechen einlösen, jetzt handeln, heißt es in einem Brandbrief, in dem Wirtschaftsverbände und Vertreter namhafter Unternehmen schnelle Sozialreformen in Deutschland verlangen, hohe Energiekosten, internationaler Wettbewerb und ein in sich wandelndes wirtschaftliches Umfeld belasteten viele Betriebe spürbar, heißt es in dem Schreiben. Noch nie seit Beginn der Aufzeichnungen vor 15 Jahren war Mitte August so wenig Gas in den deutschen Gasspeichern wie dieses Jahr. Das liegt offenbar am Iran-Krieg und an der Einkaufsstrategie der Händler. Die Bundesnetzagentur kritisiert jetzt allerdings auch die gesetzlichen Vorgaben zum Füllstand.
3: In Deutschland gilt im Moment, zu bestimmten Daten müssen die Gasspeicher zu einem bestimmten Teil gefüllt sein, etwa am 1. November durchschnittlich 70%. Wird diese Vorgabe nicht erreicht, kauft unter Umständen der Staat Gas zum Einspeichern ein, so wie 2022 nach Ausbruch des Ukraine-Krieges. Diese Regeln sorgen für Fehlanreize, kritisiert Bundesnetzagenturchef Klaus Müller. Denn die Händler, denen Gas gerade wegen des Iran-Krieges zu teuer ist, könnten gegen den Staat wetten und darauf spekulieren, dass am Ende der Staat die leeren Gasspeicher füllt. Onni Tochau, Nachrichtenredaktion.
1: Zum Fußball. Neuverpflichtung Pejcinovic hat den VfB Stuttgart in die zweite Runde des DFB-Pokals geschossen. Er erzielte bei seinem Pflichtspieldebüt für den VfB 3 Tore zum 4:0-Erfolg beim Drittligisten Hansa Rostock. Tumultartige Szenen haben das Weiterkommen des 1. FC Kaiserslautern beim SV Waldhof Mannheim überschattet. Polizei und berittene Polizisten mussten eingreifen. Zeitweise drohte ein Spielabbruch. Kaiserslautern gewann schließlich 1:0 nach Verlängerung. Außerdem spielten SC St. Tönis, Eintracht Frankfurt 0:11 und Preußen Münster, Karlsruhe SC 1:2. 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
1: Ich bin David Riemer. Nach seinem Sommerurlaub hat Kanzler Merz heute seinen ersten Termin. Er reist am Nachmittag in die Eifel nach Hürtgenwald. Dort will er sich bei den Einsatzkräften bedanken, die den größten Waldbrand in der Geschichte Nordrhein-Westfalens bekämpft haben.
2: 3 Wochen hat der Kanzler sich zurückgezogen und sich nur gelegentlich über seinen Sprecher geäußert. Und auf der Plattform X hat er den Helferinnen und Helfern in NRW für ihre Bekämpfung der Waldbrände gedankt. Reicht nicht, schimpfen Grüne und Linke und werfen ihm vor, zu wenig gegen die Folgen der Klimakrise zu tun. Berlin, Thomas Thonfeld.
1: Gut 15 Monate nach dessen Amtsantritt verliert die deutsche Wirtschaft die Geduld mit Kanzler Merz. Versprechen einlösen, jetzt handeln, heißt es in einem Brandbrief, in dem Wirtschaftsverbände und Vertreter namhafter Unternehmen schnelle Sozialreformen in Deutschland verlangen, hohe Energiekosten, internationaler Wettbewerb und ein in sich wandelndes wirtschaftliches Umfeld belasteten viele Betriebe spürbar, heißt es in dem Schreiben. Noch nie seit Beginn der Aufzeichnungen vor 15 Jahren war Mitte August so wenig Gas in den deutschen Gasspeichern wie dieses Jahr. Das liegt offenbar am Iran-Krieg und an der Einkaufsstrategie der Händler. Die Bundesnetzagentur kritisiert jetzt allerdings auch die gesetzlichen Vorgaben zum Füllstand.
3: In Deutschland gilt im Moment, zu bestimmten Daten müssen die Gasspeicher zu einem bestimmten Teil gefüllt sein, etwa am 1. November durchschnittlich 70%. Wird diese Vorgabe nicht erreicht, kauft unter Umständen der Staat Gas zum Einspeichern ein, so wie 2022 nach Ausbruch des Ukraine-Krieges. Diese Regeln sorgen für Fehlanreize, kritisiert Bundesnetzagenturchef Klaus Müller. Denn die Händler, denen Gas gerade wegen des Iran-Krieges zu teuer ist, könnten gegen den Staat wetten und darauf spekulieren, dass am Ende der Staat die leeren Gasspeicher füllt. Onni Tochau, Nachrichtenredaktion.
1: Zum Fußball. Neuverpflichtung Pejcinovic hat den VfB Stuttgart in die zweite Runde des DFB-Pokals geschossen. Er erzielte bei seinem Pflichtspieldebüt für den VfB 3 Tore zum 4:0-Erfolg beim Drittligisten Hansa Rostock. Tumultartige Szenen haben das Weiterkommen des 1. FC Kaiserslautern beim SV Waldhof Mannheim überschattet. Polizei und berittene Polizisten mussten eingreifen. Zeitweise drohte ein Spielabbruch. Kaiserslautern gewann schließlich 1:0 nach Verlängerung. Außerdem spielten SC St. Tönis, Eintracht Frankfurt 0:11 und Preußen Münster, Karlsruhe SC 1:2.
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1: Ich bin Diana Kramer. Nach seinem Urlaub hat Bundeskanzler Friedrich Merz heute seinen ersten Termin. Er reist am Nachmittag in die Eifel nach Hürtgenwald. Dort will er sich bei den Einsatzkräften bedanken, die den größten Waldbrand in der Geschichte Nordrhein-Westfalens bekämpft hatten.
2: 3 Wochen hat der Kanzler sich zurückgezogen und sich nur gelegentlich über seinen Sprecher geäußert. Und auf der Plattform X hat er den Helferinnen und Helfern in NRW für ihre Bekämpfung der Waldbrände gedankt. Reicht nicht, schimpfen Grüne und Linke und werfen ihm vor, zu wenig gegen die Folgen der Klimakrise zu tun. Und das Thema bleibt ihm auch nach dem Austausch mit den Einsatzkräften heute erhalten. Denn in der Kabinettsklausur kommende Woche will die SPD ja darüber reden, den Hitzeschutz im Grundgesetz zu verankern. Thomas Thonfeld, Berlin.
1: Wochenlange Hitze und kaum Regen haben die Ernte in diesem Jahr schrumpfen lassen. Leere Regale und Preisexplosionen drohen laut Experten aber nicht. Der Markt werde versorgt, einige Produkte dürften allerdings teurer werden, so eine Marktanalystin der Agrarinformationsgesellschaft. Salatgurken und Kartoffeln seien bereits teurer. Bundesjustizministerin Stefanie Hubig will nach dem islamistischen Terroranschlag am Rande des Christopher Street Day in Berlin das Grundgesetz ändern. Sie spricht sich dafür aus, das Diskriminierungsverbot um die sexuelle Identität zu ergänzen, sagte sie der Rheinischen Post.
3: Kanzler Merz hatte sich nach dem CSD-Anschlag persönlich an die queere Community gewandt und klargestellt, dass der Staat sich für ihren Schutz einsetzen wird. Eine Ergänzung des Grundgesetzes ist aus Sicht der SPD-Politikerin daher die logische Konsequenz. Bei dem Terroranschlag vor 4 Wochen im Berliner Tiergarten war eine Frau getötet worden, mindestens 31 Menschen wurden verletzt. Einige von ihnen schwer. Der 21-jährige Attentäter wurde am Tag nach der Tat von Polizisten erschossen. Aus Berlin, David Riemer.
1: Zum Fußball. Zum Auftakt der ersten Runde des DFB-Pokals hat es im Südwestderby zwischen Waldhof Mannheim und dem 1. FC Kaiserslautern massive Ausschreitungen gegeben. Die Polizei musste eingreifen, zeitweise drohte ein Spielabbruch. 35 Beamte wurden verletzt, mehrere Fußballfans vorläufig festgenommen. Kaiserslautern gewann schließlich 1:0 nach Verlängerung. In der nächsten Runde steht auch der VfB Stuttgart nach einem 4:0 bei Drittligist Hansa Rostock. Eintracht Frankfurt besiegte mit 11:0 Fünftligist St. Tönis und der Karlsruher SC gewann 2:0 bei Preußen Münster.
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1: Ich bin Diana Kramer. Wochenlange Hitze, kaum Regen. Das Wetter war in diesem Sommer für die Landwirte und die Ernte keine Hilfe. Experten gehen aber nicht davon aus, dass Regale leer bleiben. Die Preise dürften allerdings steigen, zumindest bei einigen Produkten.
2: Vor allem in Süd- und Westdeutschland hat die Dürre zu schwachen Erträgen bis hin zu Missernten geführt. Von der Agrarmarktinformationsgesellschaft heißt es, Engpässe gibt's nicht, der Markt wird versorgt. Aber zum Beispiel Salatgurken, Äpfel und Kartoffeln sind oder werden in diesem Jahr teurer als im Vorjahr. In den Bäckereien wirkt sich die schlechte Getreideernte nicht auf die Preise aus, schätzen die Experten. Denn in diesem Bereich gibt es viele Prozesse zwischen der Getreideernte und dem Verkauf von Brot. Hier sind die hohen Energiekosten eher das Problem. Uli Reitinger, Berlin.
1: Es ist der erste öffentliche Termin von Bundeskanzler Friedrich Merz nach seinem Sommerurlaub. Zwei Tage nach der vollständigen Löschung des Waldbrands besucht er heute die Gemeinde Hürtgenwald, um den Helfern dort zu danken. Der Waldbrand in der Eifel war nach Einschätzung der Landesregierung der größte in der Geschichte Nordrhein-Westfalens. Nach teils wochenlanger Zwangspause nehmen immer mehr Rheinfähren aufgrund gestiegener Pegelstände den Betrieb wieder auf. Extremes Niedrigwasser hatte den Betrieb gestoppt. Die Pegelstände am Rhein hatten historische Tiefstände erreicht. Nach Regen in den vergangenen Tagen ging es aber wieder deutlich aufwärts. Zum Fußball. Nach schweren Ausschreitungen beim Südwestderby im DFB-Pokal zwischen dem SV Waldhof Mannheim und dem 1. FC Kaiserslautern müssen beide Vereine mit Konsequenzen rechnen. Der DFB kündigte eine umfassende Aufarbeitung an. 85 Personen wurden verletzt, darunter 35 Polizisten. Es gab mehrere Festnahmen. Die beiden Fanlager sind seit Jahrzehnten verfeindet und lieferten sich auch dieses Mal ein aufgeheiztes Duell auf den Rängen inklusive Pyrotechnik. Die Polizei musste einschreiten, zeitweise drohte ein Abbruch der Partie. Am Ende siegte Kaiserslautern 1:0 nach Verlängerung. Außerdem VfB Stuttgart gegen Drittligist Hansa Rostock 4:0, Eintracht Frankfurt besiegte Fünftligist St. Tönis 11:0 und Preußen Münster Karlsruhe SC 1:2.
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4: Hallo und guten Tag, mein Lieblingsort. Der Lieblingsort in Wiesbaden liegt in Schierstein am Hafen und im Yachtcafé und ein Bummel um den Hafen. Das ist der beste Platz in Wiesbaden. Na dann.

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1: Heute ist auch wieder einiges los. Für die Frühaufsteher unter euch hat der St. Birgit Flohmarkt in Bierstadt wieder geöffnet. Um 10 Uhr geht's los, stöbert an den Ständen entlang und findet coole Klamotten und Dinge. Wenn ihr eine kleine Pause braucht, wartet das Bistro mit Kaffee und Kuchen auf euch. Der Flohmarkt endet schon um 14 Uhr, also perfekt, um noch viel vom Samstag zu erleben. Heute geht's für Fußballfans wieder in die Britta Arena, denn es ist Spieltag. In der ersten Runde des DFB-Pokals trifft der SVW in Wiesbaden auf Bayer 04 Leverkusen. Und mit so einem Gegner ist für ordentlich Spannung gesorgt. Um 13 Uhr ist Anpfiff. Entweder ihr habt ein Ticket und drückt im Stadion die Daumen oder schaut die Partie zu Hause oder in der Kneipe mit ein paar anderen Fans. Wir hoffen zusammen mit euch auf die Pokalsensation und drücken unserem SVW in Wiesbaden natürlich die Daumen. Wer doch noch in der Arena dabei sein möchte, es gibt noch ein paar Restkarten an der Tageskasse. Wer unseren Sommermarkt schon vermisst, bevor er überhaupt vorbei ist, der darf dieses Event auf gar keinen Fall verpassen. Ab 16 Uhr gibt es eine tolle Daydrinking-Party auf dem Mauritiusplatz. Gespielt wird hauptsächlich spanische Latino-Musik, also perfekt zum Tanzen und Sommerfeeling genießen. Achtung, Megatipp für Sonntag, der Wassertag am Schloss Freudenberg. Von 11 bis 18 Uhr könnt ihr entdecken und staunen, was Wasser alles so kann. Dazu gibt's künstlerische Impulse wie Wasserklangführungen und auch die Dunkelbar hat für euch geöffnet. Eine Anmeldung ist nicht nötig, alle Angebote zum Wassertag sind im Tagesticket enthalten, also nichts wie hin. Es gilt natürlich wie immer, egal was ihr heute macht, wir wünschen euch ganz, ganz viel Vergnügen.
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1: Wir haben wieder einen von Wiesbadens schönsten Orten im Gepäck. Heute eine Kirche, die im Rheingauviertel steht. Antenne Wiesbaden-Hörer Gabriel findet die Lutherkirche ganz toll. Und Antenne Wiesbaden-Reporterin Jill hat sich direkt mal umgeschaut.
2: Ja, also von außen wirkt die Lutherkirche erstmal ein bisschen zurückhaltend. Aber sobald man reinkommt, merkt man, hier steckt richtig viel drin. Die Kirche wurde zwischen 1908 und 1910 gebaut und 1911 dann eingeweiht. Und das alles im Jugendstil. Und besonders spannend ist das sogenannte Wiesbadener Programm. Dabei wurde der Kirchenraum so gestaltet, dass Altar, Kanzel und Orgel gleichwertig im Mittelpunkt stehen. Und die Gemeinde nicht einfach nur frontal auf den Altar schaut. Für die damalige Zeit war das ziemlich modern. Auch architektonisch hat die Lutherkirche einiges zu bieten. Das riesige Dach wird von einer freitragenden Stahlkonstruktion getragen und der Innenraum wurde mit aufwendigen Jugendstil-Elementen gestaltet. Dazu kommt noch eine außergewöhnlich gute Akustik, weshalb hier Musik bis heute eine große Rolle spielt. Und ich finde, genau dieser Kontrast macht die Kirche spannend. Von außen eher wuchtig, schlicht, drinnen plötzlich richtig kunstvoll, dazu ein bisschen Musik. Also, wer sich mal was Neues in Wiesbaden ansehen will, die Lutherkirche sollte definitiv auch mal auf der Liste stehen.
1: Ab in die Kirche. Danke, Jill. Und welchen Ort findest du am schönsten rund um Wiesbaden? Wo ist dein Hotspot? Schreib's uns per WhatsApp oder ruf mal durch. 0611 95 2 69 869.
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1: Ich bin Diana Kramer. Nach seinem Sommerurlaub hat Bundeskanzler Friedrich Merz heute seinen ersten Termin. Er reist am Nachmittag in die Eifel nach Hürtgenwald. Dort will er sich bei den Einsatzkräften bedanken, die den größten Waldbrand in der Geschichte Nordrhein-Westfalens bekämpft hatten.
2: 3 Wochen hat der Kanzler sich zurückgezogen und sich nur gelegentlich über seinen Sprecher geäußert. Und auf der Plattform X hat er den Helferinnen und Helfern in NRW für ihre Bekämpfung der Waldbrände gedankt. Reicht nicht, schimpfen Grüne und Linke und werfen ihm vor, zu wenig gegen die Folgen der Klimakrise zu tun. Und das Thema bleibt ihm auch nach dem Austausch mit den Einsatzkräften heute erhalten. Denn in der Kabinettsklausur kommende Woche will die SPD ja darüber reden, den Hitzeschutz im Grundgesetz zu verankern. Thomas Thonfeld, Berlin.
1: Wochenlange Hitze und kaum Regen haben die Ernte in diesem Jahr schrumpfen lassen. Leere Regale oder Preisexplosionen drohen laut Experten aber nicht. Einige Produkte dürften allerdings etwas teurer werden, so die Agrarmarktinformationsgesellschaft. Zum Beispiel Salatgurken, Kartoffeln und Äpfel. Kurz vor dem 35. Unabhängigkeitstag der Ukraine ist Bundesaußenminister Johann Wadephul am Morgen in Kiew eingetroffen. Nach seiner Ankunft verurteilte er die zunehmenden russischen Drohnen- und Raketenangriffe. Er warf Moskau wahllosen Mord an Zivilisten sowie gezielte Zerstörung der Energieinfrastruktur vor. Die Sommermonate seien für die ukrainische Zivilbevölkerung die tödlichsten seit mehr als 4 Jahren gewesen, so Wadephul. Zum Fußball. Der Auftakt des DFB-Pokals wurde von schweren Ausschreitungen im Südwestderby zwischen Waldhof Mannheim und dem 1. FC Kaiserslautern überschattet. 85 Menschen wurden verletzt, darunter 35 Polizisten.
3: Die Fanlager stehen sich traditionell feindselig gegenüber. Die Polizei ist mit 1400 Sicherheitskräften im Einsatz. In der Schlussphase der regulären Spielzeit schießen Lautern-Fans Raketen auf die Sitzplatztribüne. Daraufhin stürmen Mannheimer Anhänger den Platz. Die Polizei muss für Ordnung sorgen, das Spiel steht kurz vor dem Abbruch. Auch der DFB hat Ermittlungen eingeleitet. Uli Reitinger, Sportredaktion.
1: Am Ende gewann Kaiserslautern mit 1:0 nach Verlängerung. Weiter ist auch der VfB Stuttgart nach einem 4:0 bei Drittligist Hansa Rostock. Eintracht Frankfurt besiegte mit 11:0 Fünftligist St. Tönis und der Karlsruher SC gewann 2:1 bei Preußen Münster.
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1: 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Mehr Platz für Beratung, Begegnung und queeres Leben in Wiesbaden. Das queere Zentrum bekommt neue Räume. Auf dem Gelände der Waldmühle sind die Arbeiten fast abgeschlossen. Rund 250 Quadratmeter stehen dem Zentrum künftig zur Verfügung, deutlich mehr als bisher. Leiterin Katrin Tablak erklärt, warum dieser Umzug unbedingt notwendig war.
2: Wir haben in den letzten 4 Jahren gemerkt, dass mit dem Angebot auch die Bedürfnisse gewachsen sind. Und das ist ja, glaube ich, ganz normal, dass Sachen erstmal klein anfangen, wachsen. Und jetzt sind wir halt an einem Punkt, wo die bisherigen Räume auslastungstechnisch an ihre Grenzen kommen, dass das jetzt im Grunde der perfekte Zeitpunkt ist, um zu wechseln.
1: Auch Bürgermeisterin Christiane Hinninger freut sich, dass der Umzug nun bald stattfinden kann.
3: Wir hatten das queere Zentrum, die Übergangsunterkunft schon bereits im Jahre 2022 eingeweiht. Und es war auch völlig klar, das wird nur ein Übergang sein. Und jetzt kommen wir zur endgültigen Location, wo sie zukünftig dann auch bleiben können. Es wird jetzt der Platz wird ein bisschen größer sein, von 140 Quadratmeter auf 250. Die Arbeitsbedingungen werden besser sein und damit können wir auch umso besser die queere Community unterstützen.
1: Und bei der Planung des neuen Zentrums wurden auch ein paar Schwerpunkte gesetzt.
3: Es wurde auf Barrierefreiheit geachtet. Es wurde auch darauf geachtet, dass die Mitarbeitenden nicht an den Schreibtischen sitzen müssen, sondern dass es auch den Arbeitsstättenrichtlinien entspricht. Aber auch, dass es viele Beratungsmöglichkeiten gibt, dass es auch viele Treffpunktmöglichkeiten gibt, dass man einfach barrierefrei in jedem Sinne sozusagen hier ankommen kann und hier einen Ruhepol hat.
1: Sagt Christiane Hinninger. Und bald wird aus der Baustelle dann also ein Ort für Begegnung, Beratung und Austausch. Der Umzug ist für Oktober geplant, dann kann das queere Zentrum in der Waldmühle richtig loslegen.

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1: Ernst Rudolf ist natürlich bei mir zu Gast. Schön, dass du da bist.
2: Ja, hallo, servus.
1: Und natürlich gibt es auf dem Finanzmarkt auch sehr viele Fachbegriffe. Zum Beispiel, wenn man mit Farben spielt, obwohl es eigentlich gar keine Farben sind. Es gibt einen weißen, einen grauen Kapitalmarkt. Die Wörter werden immer wieder verwandt. Viele da draußen sagen jetzt, was habe ich noch nie gehört. Was hat es damit auf sich?
2: Also beim weißen Kapitalmarkt kann man einfach sagen, dass da eine sehr engmaschige staatliche Überwachung da ist. Wenn wir investieren, investieren wir in der Regel, oder nicht in der Regel, immer nur in den weißen Kapitalmarkt. Das heißt, wir haben eine Wertpapierkennnummer, das kann jeder dann sehen. Deshalb der Unterschied zum grauen Kapitalmarkt bedeutet, ich habe beim grauen Kapitalmarkt eine andere Art von Anlage. In der Regel gibt es da längere Laufzeiten. Und ich komme nicht jederzeit an mein Geld. Das ist die Problematik.
1: Okay. Ja. Das heißt, wann gehe ich denn überhaupt in den Grauen rein? Weil viele Leute natürlich, das Wort Sicherheit spielt immer eine Rolle, die sagen, nee, da lasse ich dann die Finger weg von.
2: Also ich würde mal pauschal sagen, es ist im Finanzbereich immer schwierig, eine pauschale Auskunft zu geben, aber ich denke mal, wer nicht mindestens 500.000 liquides Vermögen hat, der sollte eigentlich die Finger davon lassen vom grauen Kapitalmarkt.
1: Ja, weil das natürlich auch gerne schief gehen kann, aber natürlich, man kann auch viel Rendite rausziehen.
2: Ja, man muss auch ganz klar sagen, diese Gelder liegen auch nicht auf meinem eigenen Konto, sondern die liegen irgendwo. Mhm. Das heißt, es gibt jetzt aktuell ganz, ganz viele Anlagen, auch gerade im Nachhaltigkeitsbereich. Man kann irgendwelche Solargeschichten kaufen, auf dem Waldinvestments in Portugal oder in Rumänien. Ja. So, die Gelder werden irgendwo hin transferiert. Ja. Das heißt, das entzieht sich meiner Kontrolle natürlich.
1: Okay.
2: Also das ist vielleicht auch ein ganz wichtiger Faktor. Der graue Kapitalmarkt bedeutet immer, die Gelder liegen nicht auf meinem Konto, sondern sie liegen irgendwo.
1: Ja, also sollte man, das ist dein pauschaler Tipp, so wie man das sagen kann, eher die Finger davon weglassen, es sei denn, man hat genug Geld, um es zu verkraften zu können, wenn es schief geht oder wie?
2: Und es sei denn, man hat genug Wissen, Erfahrung und Zeit, ist auch ständig zu beobachten.
1: Gut, wenn man halt sagt, ne, man kennt sich im Finanzfaktor sehr gut aus und streut dann aus, von Streuung hatten wir es ja auch schon mal.
2: Das ist alles okay,
1: ne?
2: Aber das heißt, die Fälle, die wir hatten in den letzten 30 Jahren, da war es einfach zu 99% so, dass die Leute keine Ahnung hatten, was sie da unterschreiben. Ich würde mal sagen, da gibt es ja diesen schönen Film, denn sie wissen nicht, was sie tun, mit James Dean. Und sie wussten alle nicht, was sie tun. Also die haben irgendwelchen Prospekten vertraut, wo da irgendwas drauf stand mit 6% oder mit 8% und haben auch ständig Gelder bekommen, Ausschüttungen. Aber wer hindert denn...
1: Wer hindert denn jemand
2: daran, ich überweise 100.000, dass ich von meinem eigenen Geld die Ausschüttung bekomme? Ich kann es ja gar nicht kontrollieren.
1: Ja, genau, stimmt. Du weißt ja nicht, wo es herkommt.
2: Ich weiß ja gar nicht, wo es herkommt.
1: Ganz genau. Ja. Genau. Deswegen umso wichtiger, sich die Infos zu holen und das im besten Fall von eurem Berater des Vertrauens. Danke dir.
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1: Ich bin Diana Kramer. Wochenlange Hitze, kaum Regen. Das Wetter war in diesem Sommer für die Landwirte und die Ernte keine Hilfe. Experten gehen aber trotzdem nicht davon aus, dass Regale leer bleiben. Die Preise dürften allerdings steigen, zumindest bei einigen Produkten.
2: Vor allem in Süd- und Westdeutschland hat die Dürre zu schwachen Erträgen bis hin zu Missernten geführt. Von der Agrarmarkt-Informationsgesellschaft heißt es, Engpässe gibt's nicht, der Markt wird versorgt. Aber zum Beispiel Salatgurken, Äpfel und Kartoffeln sind oder werden in diesem Jahr teurer als im Vorjahr. In den Bäckereien wirkt sich die schlechte Getreideernte nicht auf die Preise aus, schätzen die Experten. Denn in diesem Bereich gibt es viele Prozesse zwischen der Getreideernte und dem Verkauf von Brot. Hier sind die hohen Energiekosten eher das Problem. Uli Reitinger, Berlin.
1: Es ist der erste öffentliche Termin von Bundeskanzler Friedrich Merz nach seinem Sommerurlaub. Zwei Tage nach der vollständigen Löschung des Waldbrandes besucht er heute die Gemeinde Hürtgenwald, um dort den Helfern zu danken. Der Waldbrand in der Eifel war nach Einschätzung der Landesregierung der größte in der Geschichte Nordrhein-Westfalens. Kurz vor dem 35. Unabhängigkeitstag der Ukraine ist Außenminister Johann Wadephul zu einem Solidaritätsbesuch in Kiew eingetroffen. Er sagte der Ukraine weitere deutsche Unterstützung zu.
3: Während wir Ferien verbringen, ist dieses Land wieder auf das Härteste angegriffen worden. Hier leiden die Menschen tagtäglich, nicht nur in der Nacht unter fortwährenden, brutalen Angriffen Russlands. Wir sehen das Leiden, wir sehen, wie dieses Land kämpft, und wir werden dieses Land weiter unterstützen.
1: Bundesaußenminister Wadephul. Damit zum Fußball. Nach schweren Ausschreitungen beim Südwestderby im DFB-Pokal zwischen dem SV Waldhof Mannheim und dem 1. FC Kaiserslautern müssen beide Vereine mit Konsequenzen rechnen. Der DFB kündigte eine umfassende Aufarbeitung an. 85 Personen wurden verletzt, darunter 35 Polizisten. Es gab mehrere Festnahmen. Am Ende siegte Kaiserslautern 1:0 nach Verlängerung. Die weiteren Ergebnisse: VfB Stuttgart gegen Drittligist Hansa Rostock 4:0, Eintracht Frankfurt besiegte Fünftligist St. Tönis 11:0 und Preußen Münster Karlsruhe SC 1:2.
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1: Gestern wurde das letzte Wochenende auf der Rheingauer Weinwoche, der größten Weintheke der Welt, eingeläutet bzw. natürlich eingegossen. Ja, es war ab und an nass von oben und trocken im Glas, also natürlich bisweilen Riesling trocken. Ein ganz besonderes Match könnt ihr erleben, wenn ihr den heutigen Wein des Tages probiert. Hier trifft Riesling auf Auxerrois. Yes, richtig gehört. Und bevor ich mich jetzt im Nirvana der Erklärungen verliere, lasse ich lieber Kevin Koch vom Weingut Georg Müller Stiftung den Wein des Tages vorstellen. Kevin, sag an.
2: Unsere Cuvée Perfect Match ist genau das, was der Name verspricht. Riesling und Auxerrois ergänzen sich hier perfekt. Der Riesling bringt Frische und Frucht, während der Auxerrois die Säure angenehm abpuffert und zugleich blumige, cremige Aromen beisteuert. So entsteht ein harmonischer, leichter Wein, der ideal in den Sommer passt. Mit dem Riesling ist er typisch Rheingau, mit dem Auxerrois aber auch angenehm ungewöhnlich. Wer Lust hat, etwas Neues auszuprobieren, sollte unbedingt an unseren Stand Nummer 40 vom Weingut Georg Müller Stiftung kommen und selbst probieren. Cheers!
1: Danke, Kevin. Das ist auch wieder einer der Weine, bei dem man beim ersten Glas schon an das fünfte denkt oder halt gleich eine Flasche bestellt. Und dann noch die Challenge mit Freunden bei Kevin am Stand 40 vom Weingut Georg Müller Stiftung auf dem Schlossplatz vor der Marktkirche. Wer Auxerrois nach 5 Gläsern noch deutlich aussprechen kann? Diese Challenge könnt ihr auch zu Hause mit Freunden machen. Kommt halt drauf an, wie trinkfest ihr seid. Auch Kevin hat uns eine Kiste in die Hand gedrückt und gesagt, verlost die bitte an eure Hörerinnen und Hörer. Klar machen wir das. Wir verlosen exklusiv eine Kiste Auxerrois, heißt 6 Flaschen. Schreibt uns einfach ganz schnell über WhatsApp oder ruft an und sagt, warum diese Flaschen bei euch am besten in euren Weinkeller passen. Ganz einfach unter Wiesbaden 952 69 869. Cheers!
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1: Meine liebe Kim, schön, dass du wieder bei mir im Studio bist. Weißt du, was wir heute machen?
2: Was denn?
1: Wir quatschen mal ein bisschen über deinen Job, ja, würde ich sagen.
2: Sehr
1: oder?
2: Gerne.
1: Wie wird
2: cool.
1: man denn eigentlich Immobilienmakler? Gibt es da wirklich so einen straighten Weg, wo man sagt, ja, Ausbildung, ich will das werden oder auch vielleicht für die Quereinsteiger oder so? Wie kann ich mir das vorstellen?
2: Ja, genau. Also es gibt tatsächlich zwei Möglichkeiten eigentlich. Wir bilden bei uns im Büro junge, frische Menschen aus mit einer 3-jährigen Ausbildung. Mhm. Aber es gibt auch tatsächlich die Möglichkeit, als Quereinsteiger bei uns einzusteigen mit einer intensiven Schulung in unserer eigenen VP-Schulungsakademie in Frankfurt.
1: Wenn jetzt jemand da draußen das hört und sagt sich, ja, das wollte ich irgendwie auch schon immer mal machen. Wie sieht denn so der Alltag aus bei einer Ausbildung bei euch? Wie muss man sich das vorstellen?
2: Also die meisten Personen, die sich für eine Ausbildung bei uns bewerben, sind so zwischen 18 bis 22 Jahre alt. Mhm. Wir sind aber auch offen für ältere Personen, gar kein Thema. Ja. Und sie möchten meistens nach ihrem Schulabschluss direkt in die Berufswelt starten. Mhm. Dieses Jahr sind bei uns übrigens wieder 3 neue Auszubildende, die wir aufgenommen haben. Da freuen wir uns auch sehr drüber. Und die Ausbildung zum Immobilienkaufmann, Immobilienkauffrau, dauert in der Regel 3 Jahre. Mit einem Abitur kann man das Ganze auch verkürzen auf 2,5 Jahre. Mhm. Und in der Zeit werden alle wichtigen internen Aufgaben schrittweise von unseren Ausbildern, aber auch von den anderen Azubis und natürlich auch von mir vermittelt. Vor allem die Strukturen im Büro, die Unterstützung bei der Exposé-Erstellung, aber auch das Begleiten zu Foto-, Besichtigungs- und Notartermin stehen dann auf dem Plan. Zudem gehen unsere Azubis 2-mal die Woche zur Berufsschule. Das ist die BBS3 hier in Mainz.
1: Mhm, ja.
2: Dort werden sie vor allem mit dem theoretischen Inhalt geschult.
1: Mhm.
2: Und den können sie natürlich dann auch bei uns anwenden. Das ist natürlich auch sehr, sehr schön. Und stellen wir fest, dass ein Azubi besonders fleißig ist bei uns und uns mit seiner oder ihrer Leistung überzeugt, dann steht im zweiten Lehrjahr auch eine erste Vermietung in Eigenregie an.
1: Ach, gucken wir da, cool.
2: Genau, das ist natürlich ziemlich interessant und auch sehr spannend für die Auszubildenden. Und manche Auszubildende durften auch während der Ausbildung schon einen Verkauf leiten, gemeinsam mit einem anderen Makler oder mir.
1: Gucken wir da richtig ins Zeug gelegt. Aber ich habe es am Anfang eben schon gesagt, wie sieht denn das aus, wenn ich jetzt sage, ach so Immobilie, konnte ich mir schon immer vorstellen, habe ich ein Interesse dran? Sagst du, nee, du bist viel zu alt, Andi, macht überhaupt keinen Sinn. Wie ist denn das bei Quereinsteigern? Müssen die dann auch wieder in die Berufsschule und sitzen dann auf einmal nur mit welchen zusammen, die vielleicht 20 Jahre jünger sind?
2: Kann man machen, muss man aber nicht.
1: Erzähl.
2: Genau. Also nein, wir haben tatsächlich auch viele Quereinsteiger in der Branche, die natürlich meistens schon mehrere Jahre oder Jahrzehnte berufliche Erfahrung in anderen Bereichen gesammelt haben und sich natürlich auch schon mit diesen wirtschaftlichen Prozessen auskennen. Ja?
1: Mhm.
2: Und bevor sich ein neuer Kollege aber Immobilienmakler nennen darf, bei uns muss er zunächst einen IHK-anerkannten Abschluss erwerben.
1: Mhm.
2: Und das ist machbar durch einen 3-wöchigen Intensivkurs in der Schulungsakademie unserer Frankfurter Zentrale.
1: Mhm.
2: Dort werden vor Ort, aber auch online, alle wichtigen Vorgehensweisen, Berechnungsmethoden und rechtlich relevanten Themen besprochen.
1: Mhm.
2: Und die jeweiligen Personen werden auf die Prüfung vorbereitet. Und der Abschlusstest ist dann von der IHK Darmstadt anerkannt und ermöglicht nach Bestehen die Anforderungen des sogenannten 34C zur Ausübung der Maklertätigkeit.
1: Und dann könnte ich direkt loslegen, oder wie?
2: Ja, also prinzipiell schon. Ich würde es dir zutrauen, Andi.
1: Primär, ja.
2: Genau. Aber also, in der Schulung werden natürlich theoretische Inhalte besprochen. Und natürlich ist es schon nochmal was anderes, wenn man das erste Mal dann Kontakt zu einem Eigentümer aufnimmt oder wenn man sich am Telefon vorstellt,
1: ja,
2: obwohl
1: klar,
2: da hättest du
1: ja
2: wahrscheinlich keine Probleme. Oder beim ersten Termin zu vereinbaren oder auch eine erste Bewertung zu erstellen. Das bedeutet, da nehme ich natürlich auch gerne, ich sag mal, die Neuen an die Hand und zeige ihnen die Abläufe und begleite sie auch zu den ersten Terminen. Und nach ein paar Wochen ist dann hoffentlich der erste Auftrag generiert und die Arbeit kann richtig starten.
1: Könnte man als Gag eigentlich mal machen, so 4 Wochen, so
2: genau.
1: Social Media begleitet irgendwie, wie mache ich, schaffe ich es oder schafft es oder schafft es nicht.
2: Ja,
1: das
2: genau,
1: macht man für einen guten Zweck.
2: Das wäre
1: eigentlich mal eine super Idee.
2: Ja, also ich glaube, die Mainzer werden begeistert, wenn du mit dabei wärst.
1: Was ich, oder dann beleidigt, wenn sie dann die Wohnung nicht kriegen.
2: Ja,
1: warum musst
2: oder
1: du mir
2: so
1: nicht geben? Nee, da lasse ich mich, da lehne ich mich dann doch lieber raus.
2: Genau.
1: Aber ich wünsche in diesem Fall natürlich auch allen neuen Azubis und vor allem allen möglichen neuen Maklern bei euch ganz, ganz viel Erfolg. Vielen Dank, dass
2: Dankeschön.
1: Du mich da aufgeklärt hast.
2: Sehr gerne.
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1: Ich bin Diana Kramer. Bundesjustizministerin Stefanie Hubig will nach dem islamistischen Terroranschlag beim Christopher Street Day in Berlin das Grundgesetz ändern. Sie spricht sich dafür aus, das Diskriminierungsverbot um die sexuelle Identität zu ergänzen. Das sagte sie der Rheinischen Post.
2: In der Bundesregierung sind noch Gespräche nötig, so Hubig. Kanzler Merz hatte sich nach dem CSD-Anschlag persönlich an die queere Community gewandt und klargestellt, dass der Staat sich für ihren Schutz einsetzen wird. Eine Ergänzung des Grundgesetzes ist aus Sicht der SPD-Politikerin daher die logische Konsequenz. Bei dem Terroranschlag vor 4 Wochen im Berliner Tiergarten war eine Frau getötet worden, mindestens 31 Menschen wurden verletzt. Einige von ihnen schwer. Der 21-jährige Attentäter wurde am Tag nach der Tat von Polizisten erschossen. Aus Berlin, David Riemer.
1: Nach dem russischen Drohnenangriff auf ein Einkaufszentrum in der Südostukraine ist die Zahl der Toten dort auf mindestens 16 gestiegen. Der ukrainische Zivilschutz sprach am Morgen noch von 9 Vermissten, darunter auch 2 Kinder. Mehrere Schwerverletzte werden noch in Krankenhäusern behandelt. Auch in der Nacht gab es erneut massive russische Angriffe auf die Region. Am Morgen ist Bundesaußenminister Johann Wadephul in der Hauptstadt Kiew eingetroffen. Er sagte der Ukraine weitere Unterstützung zu. Bundeskanzler Friedrich Merz ist aus seinem Sommerurlaub zurück. Sein erster Termin führt ihn heute nach Hürtgenwald in der Eifel. Dort will er Einsatzkräften und Helfern für ihren Kampf gegen den großen Waldbrand danken.
3: Merz ist das erste und wohl auch einzige Mitglied der Bundesregierung, das das ehemalige Waldbrandgebiet besucht. Eine Woche lang kämpften die Einsatzkräfte gegen den größten Waldbrand, den es je gegeben hat in NRW. Politisch wird Merz das Thema noch weiter beschäftigen, denn sein Koalitionspartner, die SPD, will das Grundgesetz ändern, damit der Bund mehr Macht bekommt im Kampf gegen Hitze und Dürre. Merz' Partei, die CDU, ist dagegen. Uli Reitinger, Berlin.
1: Zum Fußball und den Ergebnissen der ersten Runde des DFB-Pokals. VfB Stuttgart gegen Drittligist Hansa Rostock 4:0. Eintracht Frankfurt besiegte Fünftligist St. Tönis 11:0 und 1. FC Kaiserslautern Waldhof Mannheim 1:0. Bei diesem Südwest-Derby kam es zu schweren Ausschreitungen mit 85 Verletzten und mehreren Festnahmen.
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1: 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Es gibt einen neuen Ort, an dem könnt ihr Brot backen, Yoga machen oder zum Beispiel auch ein eigenes Kräutersalz herstellen. Der WDC-Pavillon stand ja zuletzt hier bei uns in Wiesbaden und ist jetzt in den Rheingau weitergezogen. Der hölzerne Kreativpavillon macht für die nächsten beiden Wochen Halt in Rüdesheim im wunderschönen Garten der Brömserburg. Sandro Zehner, der Landrat vom Rheingau-Taunus-Kreis, freut sich drüber, vor allem weil mit dem Pavillon auch viel rund ums Thema Demokratie nach Rüdesheim kommt.
2: Naja, im schönsten Landkreis überhaupt ist auch ein guter Platz für World Design Capital und hier soll es ja vor allen Dingen auch um Lesarten von Demokratie gehen und deswegen ist es hier ein wunderbarer Ort. Wir haben im Rheingau eine lange Tradition auch rund um Demokratie und deswegen ist es schön, wenn auch so ein World Design Capital mit dem Thema Demokratie wieder hier zu einer der Wurzeln zurückkehrt.
1: Der WDC-Pavillon ist schon durch die komplette Region gereist und stand unter anderem in Bad Homburg, Kelkheim und hier bei uns in Wiesbaden. Projektmanager Maurice Riegler war die komplette Tour dabei und fand es teilweise ziemlich
3: heiß, unfassbar heiß. Also gerade wo du Wiesbaden sagst, Kochbrunnenplatz waren teilweise 43 Grad beim Aufbau. Und dann so diese 7,5 Tonnen Holzgerüst aus einem LKW rauszuschleppen, war schon wild. Ansonsten gut besucht bis zu heiß und doch dann weniger los, aber im Großen und Ganzen sehr schönes, breites Publikum, was wir begrüßen durften.
1: Und genau das soll jetzt auch nach Rüdesheim kommen. Auch Vereine oder Projekte aus der Region können sich vor Ort noch präsentieren. Der Pavillon ist nämlich ein Raum für Kreativität und neue Ideen. Auch deswegen passt er gut in den Rheingau, sagt Sandro Zehner.
2: Alles muss sich immer wieder neu erfinden. Das gilt auch für uns als Region, auch was unser Marketing anbetrifft. Und Kreativität ist einer der Kernschlüssel dafür. Und dass wir hier auch unheimlich tolle Workshops anbieten können in den nächsten beiden Wochen. Für alle kostenlos. Also herzliche Einladung herzukommen. Alles, was hier rund um den WDC-Pavillon stattfindet, ist immer kostenlos für alle Menschen auch verfügbar. Und von daher eine herzliche Einladung, hier die nächsten 14 Tage in Rüdesheim vorbeizuschauen. Es gibt genug Gründe, das zu tun.
1: Bis Ende des Monats bleibt der WDC-Pavillon jetzt in Rüdesheim. Es ist ein Ort zum Yoga und Kräutersalz machen, aber auch für Demokratie und jede Menge gute Ideen.

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5: Heute ist auch wieder einiges los. Für die Frühaufsteher unter euch hat der St. Birgit Flohmarkt in Bierstadt wieder geöffnet. Um 10 Uhr geht's los, stöbert an den Ständen entlang und findet coole Klamotten und Dinge. Wenn ihr eine kleine Pause braucht, wartet das Bistro mit Kaffee und Kuchen auf euch. Der Flohmarkt endet schon um 14 Uhr, also perfekt, um noch viel vom Samstag zu erleben. Heute geht's für Fußballfans wieder in die Britta Arena, denn es ist Spieltag. In der ersten Runde des DFB-Pokals trifft der SVW in Wiesbaden auf Bayer 04 Leverkusen. Und mit so einem Gegner ist für ordentlich Spannung gesorgt. Um 13 Uhr ist Anpfiff. Entweder ihr habt ein Ticket und drückt im Stadion die Daumen oder schaut die Partie zu Hause oder in der Kneipe mit ein paar anderen Fans. Wir hoffen zusammen mit euch auf die Pokalsensation und drücken unserem SVW in Wiesbaden natürlich die Daumen. Wer doch noch in der Arena dabei sein möchte, es gibt noch ein paar Restkarten an der Tageskasse. Wer unseren Sommermarkt schon vermisst, bevor er überhaupt vorbei ist, der darf dieses Event auf gar keinen Fall verpassen. Ab 16 Uhr gibt es eine tolle Daydrinking-Party auf dem Mauritiusplatz. Gespielt wird hauptsächlich spanische Latino-Musik, also perfekt zum Tanzen und Sommerfeeling genießen. Achtung, Megatipp für Sonntag, der Wassertag am Schloss Freudenberg. Von 11 bis 18 Uhr könnt ihr entdecken und staunen, was Wasser alles so kann. Dazu gibt's künstlerische Impulse wie Wasserklangführungen und auch die Dunkelbar hat für euch geöffnet. Eine Anmeldung ist nicht nötig, alle Angebote zum Wassertag sind im Tagesticket enthalten, also nichts wie hin. Es gilt natürlich wie immer, egal was ihr heute macht, wir wünschen euch ganz, ganz viel Vergnügen.
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1: Ich bin Diana Kramer. Kurz vor dem 35. Unabhängigkeitstag der Ukraine ist Bundesaußenminister Johann Wadephul am Morgen zu einem Besuch in Kiew eingetroffen. Er sagte dem Land weitere Unterstützung zu.
2: Während wir Ferien verbringen, ist dieses Land wieder auf das Härteste angegriffen worden. Hier leiden die Menschen tagtäglich, nicht nur in der Nacht unter fortwährenden brutalen Angriffen Russlands, vor allen Dingen auch gegen die Zivilbevölkerung. Wir sehen das Leiden, wir sehen, wie dieses Land kämpft und wir werden dieses Land weiter unterstützen.
1: Bundesaußenminister Wadephul. Derweil ist nach dem russischen Drohnenangriff auf ein Einkaufszentrum im Südosten der Ukraine die Zahl der Toten auf mindestens 16 gestiegen. 9 Menschen werden noch vermisst, darunter 2 Kinder, teilte der Gouverneur der Region mit.
3: Präsident Zelensky in Kiew sprach von einem brutalen Terrorangriff gegen Zivilisten. Derweil gab es auch heute Nacht wieder Angriffe. In Kiew wurden Eisenbahnanlagen getroffen, es gab erneut Opfer. Die Ukraine wehrte sich indes mit Gegenangriffen. Hier in Moskau melden die Behörden Drohnenattacken und in Samara im Süden Russlands wurde eine Ölraffinerie getroffen. Zudem gab es mehrere Verletzte im Lager eines getroffenen Online-Versandhändlers. Aus Moskau Ulf Mauder.
1: Bundesjustizministerin Stefanie Hubig will nach dem islamistischen Terroranschlag beim Christopher Streeter in Berlin das Grundgesetz ändern. Sie wolle das Diskriminierungsverbot um die sexuelle Identität ergänzen, sagte Hubig der Rheinischen Post. Außerdem berate man mit Innenminister Alexander Dobrindt über Nachschärfungen, etwa beim Informationsaustausch zwischen Sicherheitsbehörden und Justiz. Die US-Behörden ermitteln nicht weiter gegen die Kurzvideoplattform TikTok. 2024, noch unter Präsident Joe Biden, hatte das US-Justizministerium TikTok verklagt. Der Vorwurf damals, die Plattform habe zugelassen, dass Kinder unter 13 Jahren ohne Zustimmung ihrer Eltern Accounts anlegten. Jetzt gibt es einen Vergleich. Die Ermittlungen werden gegen die Zahlung von 400 Millionen US-Dollar eingestellt. Das Ministerium verwies darauf, dass TikTok seine Datenschutzpraxis inzwischen geändert hat.
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1: Ernst Rudolf ist natürlich bei mir zu Gast. Schön, dass du da bist.
2: Ja, hallo, servus.
1: Und natürlich gibt es auf dem Finanzmarkt auch sehr viele Fachbegriffe. Zum Beispiel, wenn man mit Farben spielt, obwohl es eigentlich gar keine Farben sind. Es gibt einen weißen, einen grauen Kapitalmarkt. Die Wörter werden immer wieder verwandt. Viele da draußen sagen jetzt, was habe ich noch nie gehört. Was hat es damit auf sich?
2: Also beim weißen Kapitalmarkt kann man einfach sagen, dass da eine sehr engmaschige staatliche Überwachung da ist. Wenn wir investieren, investieren wir in der Regel, oder nicht in der Regel, immer nur in den weißen Kapitalmarkt. Das heißt, wir haben eine Wertpapier-Kennnummer, das kann jeder dann sehen. Deshalb der Unterschied zum grauen Kapitalmarkt bedeutet, ich habe beim grauen Kapitalmarkt eine andere Art von Anlage. In der Regel gibt es da längere Laufzeiten. Und ich komme nicht jederzeit an mein Geld. Das ist die Problematik.
1: Okay. Ja. Das heißt, wann gehe ich denn überhaupt in den Grauen rein? Weil viele Leute natürlich, das Wort Sicherheit spielt immer eine Rolle, die sagen, nee, da lasse ich dann die Finger weg von.
2: Also ich würde mal pauschal sagen, es ist im Finanzbereich immer schwierig, eine pauschale Auskunft zu geben. Aber ich denke mal, wer nicht mindestens 500.000 liquides Vermögen hat, der sollte eigentlich die Finger davon lassen vom grauen Kapitalmarkt.
1: Ja, weil das natürlich auch gerne schief gehen kann. Aber natürlich, man kann auch viel Rendite rausziehen.
2: Ne? Ja, man muss ja ganz klar sagen, diese Gelder liegen auch nicht auf meinem eigenen Konto, sondern die liegen irgendwo. Das heißt, es gibt jetzt aktuell ganz, ganz viele Anlagen, auch gerade im Nachhaltigkeitsbereich. Man kann irgendwelche Solargeschichten kaufen. Auf dem Waldinvestments in Portugal oder in Rumänien. Ja. So, die Gelder werden irgendwohin transferiert. Ja. Das heißt, das entzieht sich meiner Kontrolle natürlich.
1: Okay.
2: So, das ist vielleicht auch ein ganz wichtiger Faktor. Der graue Kapitalmarkt bedeutet immer, die Gelder liegen nicht auf meinem Konto, sondern sie liegen irgendwo.
1: Ja, also sollte man, das ist dein pauschaler Tipp, so wie man das sagen kann, eher die Finger davon weglassen, es sei denn, man hat genug Geld, um es zu verkraften zu können, wenn es schief geht oder wie?
2: Und es sei denn, man hat genug Wissen, Erfahrung und Zeit ist auch ständig zu beobachten.
1: Gut, wenn man halt sagt, ne, man kennt sich im Finanzfaktor sehr gut aus und streut dann erst, von Streuung hatten wir
2: es
1: ja auch schon mal.
2: Das ist alles okay, aber das heißt, die Fälle, die wir hatten in den letzten 30 Jahren, da war es einfach zu 99% so, dass die Leute keine Ahnung hatten, was sie da unterschreiben. Ich würde mal sagen, da gibt es jetzt einen schönen Film, denn sie wissen nicht, was sie tun mit James Dean. Und sie wussten alle nicht, was sie tun. Also die haben irgendwelchen Prospekten vertraut, wo da irgendwas drauf stand mit 6% oder mit 8% und haben auch ständig Gelder bekommen, Ausschüttungen. Aber wer hindert denn... Wer hindert denn jemand daran, ich überweise 100.000, dass ich von meinem eigenen Geld die Ausschüttung bekomme? Ich kann es ja gar nicht kontrollieren.
1: Ja, genau, stimmt. Du weißt ja nicht, wo es herkommt.
2: Ich weiß ja gar nicht, wo es herkommt.
1: Ganz genau. Ja. Genau. Deswegen umso wichtiger, sich die Infos zu holen und das im besten Fall von eurem Berater des Vertrauens. Danke dir.
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1: Gestern wurde das letzte Wochenende auf der Rheingauer Weinwoche, der größten Weintheke der Welt, eingeläutet bzw. natürlich eingegossen. Ja, es war ab und an nass von oben und trocken im Glas, also natürlich bisweilen Riesling trocken. Ein ganz besonderes Match könnt ihr erleben, wenn ihr den heutigen Wein des Tages probiert. Hier trifft Riesling auf Auxerrois. Yes, richtig gehört. Und bevor ich mich jetzt im Nirvana der Erklärungen verliere, lasse ich lieber Kevin Koch vom Weingut Georg Müller Stiftung den Wein des Tages vorstellen. Kevin, sag an.
2: Unsere Cuvée Perfect Match ist genau das, was der Name verspricht. Riesling und Auxerrois ergänzen sich hier perfekt. Der Riesling bringt Frische und Frucht, während der Auxerrois die Säure angenehm abpuffert und zugleich blumige, cremige Aromen beisteuert. So entsteht ein harmonischer, leichter Wein, der ideal in den Sommer passt. Mit dem Riesling ist er typisch Rheingau, mit dem Auxerrois aber auch angenehm ungewöhnlich. Wer Lust hat, etwas Neues auszuprobieren, sollte unbedingt an unseren Stand Nummer 40 vom Weingut Georg Müller Stiftung kommen und selbst probieren. Cheers!
1: Danke, Kevin. Das ist auch wieder einer der Weine, bei dem man beim ersten Glas schon an das fünfte denkt oder halt gleich eine Flasche bestellt. Und dann noch die Challenge mit Freunden bei Kevin am Stand 40 vom Weingut Georg Müller Stiftung auf dem Schlossplatz vor der Marktkirche. Wer Auxerrois nach 5 Gläsern noch deutlich aussprechen kann? Diese Challenge könnt ihr auch zu Hause mit Freunden machen. Kommt halt drauf an, wie trinkfest ihr seid. Auch Kevin hat uns eine Kiste in die Hand gedrückt und gesagt, verlost die bitte an eure Hörerinnen und Hörer. Klar machen wir das. Wir verlosen exklusiv eine Kiste Auxerrois, heißt 6 Flaschen. Schreibt uns einfach ganz schnell über WhatsApp oder ruft an und sagt, warum diese Flaschen bei euch am besten in euren Weinkeller passen. Ganz einfach unter Wiesbaden 952 69 869. Cheers!
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1: Ich bin Diana Kramer. Bundesjustizministerin Stefanie Hubig will nach dem islamistischen Terroranschlag beim Christopher Street Day in Berlin das Grundgesetz ändern. In der Rheinischen Post sprach sie sich dafür aus, das Diskriminierungsverbot um die sexuelle Identität zu ergänzen.
2: In der Bundesregierung sind noch Gespräche nötig, so Hubig. Kanzler Merz hatte sich nach dem CSD-Anschlag persönlich an die queere Community gewandt und klargestellt, dass der Staat sich für ihren Schutz einsetzen wird. Eine Ergänzung des Grundgesetzes ist aus Sicht der SPD-Politikerin daher die logische Konsequenz. Bei dem Terroranschlag vor 4 Wochen im Berliner Tiergarten war eine Frau getötet worden, mindestens 31 Menschen wurden verletzt. Der 21-jährige Attentäter wurde am Tag nach der Tat von Polizisten erschossen. Aus Berlin, David Riemer.
1: Nach dem russischen Drohnenangriff auf ein Einkaufszentrum in der Südostukraine ist die Zahl der Toten dort auf mindestens 16 gestiegen. Der ukrainische Zivilschutz sprach am Morgen noch von 9 Vermissten, darunter auch 2 Kinder. Auch in der Nacht gab es erneut massive russische Angriffe, unter anderem auf die Hauptstadt Kiew. Am Morgen ist dort Bundesaußenminister Johann Wadephul zu einem Besuch eingetroffen. Er sagte der Ukraine weitere Unterstützung aus Deutschland zu. Bundeskanzler Friedrich Merz ist aus seinem Sommerurlaub zurück. Sein erster Termin führt ihn heute nach Hürtgenwald in der Eifel. Dort will er Einsatzkräften und Helfern für ihren Kampf gegen den großen Waldbrand danken.
3: 3 Wochen hat der Kanzler sich zurückgezogen und sich nur gelegentlich über seinen Sprecher geäußert. Und auf der Plattform X hat er den Helferinnen und Helfern in NRW für ihre Bekämpfung der Waldbrände gedankt. Reicht nicht, schimpfen Grüne und Linke und werfen ihm vor, zu wenig gegen die Folgen der Klimakrise zu tun. Und das Thema bleibt ihm auch nach dem Austausch mit den Einsatzkräften heute erhalten. Denn in der Kabinettsklausur kommende Woche will die SPD ja darüber reden, den Hitzeschutz im Grundgesetz zu verankern. Thomas Thonfeld, Berlin.
1: Zum Fußball. Die erste Runde des DFB-Pokals läuft. Daneben treffen heute der FC Bayern und Borussia Dortmund im Franz-Beckenbauer Supercup aufeinander. Ein erster Härtetest vor dem Bundesliga-Start in einer Woche. Beide Mannschaften treffen zum 10. Mal im Supercup aufeinander. 5-mal gewannen die Bayern, der BVB 4-mal. Anstoß in Dortmund ist heute um 20:30 Uhr.
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1: Dr. Andreas Göbel ist bei mir. Gude.
2: Hallo Andreas.
1: Und wir kommen heute mal wieder zum Wohnungseigentumsrecht. Da gibt es nämlich die Wohnungseigentümergemeinschaft, die auch gemeinschaftlich entscheidet, wenn eben ganz viele Parteien ganz viele Wohnungen in einem bestimmten Haus haben. Nur kompliziert ist, wenn man irgendwie bauliche Veränderungen vornehmen will, ne?
2: Das ist richtig. Also man darf als Eigentümer nicht nach Lust und Laune bauen. Das ist der Grundsatz innerhalb seiner Eigentumswohnung. Wenn man da natürlich einen Boden oder irgendwas Veränderungen vornimmt, das ist kein Thema.
1: Ja, klar, genau.
2: Aber in dem Bereich, wenn man dann eben irgendwie was anderes am Objekt draußen zum Beispiel ändern will, sei das eine Rampe, um mit einem Rollstuhl irgendwie reinzukommen oder dergleichen, bedarf es grundsätzlich einer Beschlussfassung durch die Wohnungseigentümergemeinschaft.
1: Okay, ja, muss jeder mit bestimmen. Aber wenn ich jetzt wirklich, zum Beispiel, du hast jetzt gerade die Rampe genannt, wenn ich das nötig habe, diese barrierefrei in meine Wohnung zu kommen, dann muss ich das doch irgendwie auch durchsetzen können, selbst wenn alle sagen nein. Das klingt so unfair für mich.
2: Das ist absolut richtig und da hast du auch recht. Glücklicherweise gab es da Änderungen Ende des Jahres 2020.
1: Ach ja.
2: Durch eine Reform, da wurde es generell einfacher, überhaupt Veränderungen vornehmen zu lassen, gerade am Gemeinschaftseigentum. Da reicht mittlerweile ein Mehrheitsbeschluss aus. Wenn die Mehrheit sagt, wir wollen da was modernisieren, was verändern, also es nicht um Reparaturen geht, das ist sowieso klar, dann reicht ein einfacher Mehrheitsbeschluss aus. Und der Gesetzgeber hat sich dann überlegt, er privilegiert gewisse Maßnahmen. Vier Stück hat er ins Gesetz mit aufgenommen.
1: Oh, erzähl. Ja.
2: Das ist zum einen eben diese Barrierefreiheit, also sowas wie Rampen für Rollstühle oder
1: sehr
2: Aufzüge.
1: Ja.
2: Dann haben wir noch die E-Autos, die dafür gesorgt haben, dass also das Schaffen von Wallboxen beispielsweise privilegiert ist. Den Einbruchsschutz haben wir noch mit dabei und in der heutigen Zeit auch wichtig, eben das Anschließen an ein vernünftiges Telekommunikationsnetz.
1: Das klingt für mich jetzt alles so standardmäßig. Das war bis 2020 war das noch nicht so. Da mussten dann alle Wohnungseigentümer zustimmen.
2: Ja, da gab es unter Umständen andere Mehrheitsverhältnisse. Und jetzt ist eben das Besondere, also wenn, sagen wir mal, die Mehrheit sagt, nein, wir wollen da aber keine Rampe haben für einen Rollstuhl, dann hat der Einzelne darauf einen Anspruch. Also das heißt, er kann die Mehrheit zwingen, dass man da zustimmt, dass das gemacht wird. Und das interessanterweise sogar auch, wenn man selbst gar nicht im Rollstuhl sitzt. Also
1: das
2: ist nicht so, dass das jetzt zwingend benötigt werden müsste, sondern schlicht das Vorhaben, ich will einen Wohnraum schaffen, der barrierefrei ist oder irgendwie besonders geschützt gegen Einbrüche. Ja, ja. Dann kann ich sogar als Einzelne die Wohnungseigentümergemeinschaft klageweise zwingen, dass dann dort eben eine Zustimmung erfolgt für solche Maßnahmen.
1: Das ist gut zu wissen und ganz wichtig. Danke für die Tipps für heute. Und wenn ihr da draußen noch weitere Hilfe benötigt, wendet euch natürlich an den Anwalt eures Vertrauens.
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1: Heute ist Antenne Wiesbaden-Reporterin Jill Veits in einem unserer Stadtviertel unterwegs, denn Antenne Wiesbaden-Hörerin Sarah hat ein Viertel, das sie fasziniert. Hey Jill, wo bist du denn unterwegs?
2: Ich befinde mich gerade in Sonnenberg und ja, wir kennen unser Sonnenberg als Ort mit einigen richtig schönen Villen, mit Türmchen, Erkern, aufwendigen Fassaden. Was ich jetzt aber erst herausgefunden habe, Sonnenberg war nicht schon immer dieses schicke Wohnviertel. Die Geschichte hier geht nämlich deutlich weiter zurück. Der Name Sonnenberg taucht bereits im Mittelalter auf, vor allem wegen der Burg Sonnenberg, die hier auf dem Hügel thront. Um 1200 haben die Grafen von Nassau hier mit dem Bau der Burg angefangen. Später residierte hier sogar Graf Adolf von Nassau, der 1292 zum deutschen König gewählt wurde. Also, wir sind hier schon auf ziemlich historischem Boden unterwegs und dann machen wir nochmal einen ganz großen Zeitsprung. Um 1900 dann veränderte sich Sonnenberg nochmal komplett. Der Ort entwickelte sich langsam zu einem bevorzugten Wohngebiet am Rand von Wiesbaden. Auch ziemlich berühmte Persönlichkeiten hatten oder haben hier eine Villa stehen. Zum Beispiel Konrad Duden, also der Mann hinter dem Duden-Wörterbuch, hatte seine letzten Jahre hier verbracht. Und auch unser neuer Fußballnationaltrainer Jürgen Klopp wohnt hier. Ich finde deshalb, Sonnenberg ist ein ziemlich gutes Beispiel dafür, dass man Wiesbaden nicht nur von den großen Sehenswürdigkeiten aus entdecken sollte. Manchmal reicht es auch einfach mal, in ein Viertel abzubiegen, den Kopf ein bisschen nach oben zu nehmen und sich dann die Häuser anzuschauen und vielleicht Jürgen Klopp zu begegnen.
1: Genau so. Danke, Jill. Wiesbaden hat einfach ziemlich viel zu bieten. Also schnapp dir das Telefon und sag uns, wo du es am besten und schönsten hier findest, wo dein Hotspot ist. 0611 952 69 869 oder schreib mir WhatsApp. Die Nummer ist die gleiche.
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1: Ich bin Diana Kramer. Es ist der erste öffentliche Termin von Bundeskanzler Friedrich Merz nach seinem Sommerurlaub. 2 Tage nach der vollständigen Löschung des Waldbrands in der Eifel besucht Merz das Gebiet, um den Helfern zu danken. In Hürtgenwald will er sich am Nachmittag über den Einsatzverlauf informieren.
2: Eine Woche lang kämpften die Einsatzkräfte gegen den größten Waldbrand, den es je gegeben hat in NRW. Politisch wird Merz das Thema noch weiter beschäftigen, denn sein Koalitionspartner, die SPD, will das Grundgesetz ändern, damit der Bund mehr Macht bekommt im Kampf gegen Hitze und Dürre. Merz' Partei, die CDU, ist dagegen. Uli Reitinger, Berlin.
1: Während des Aufenthalts von Bundesaußenminister Johann Wadephul in Kiew hat Russland einen Vorort der ukrainischen Hauptstadt mit ballistischen Raketen angegriffen. Auch in Kiew selbst wurde Luftalarm ausgelöst. Der deutsche Außenminister ist zum 4. Mal seit seinem Amtsantritt vor 16 Monaten in der Ukraine. Aktueller Anlass ist der bevorstehende 35. Unabhängigkeitstag des Landes. Bundesjustizministerin Stefanie Hubig will nach dem islamistischen Terroranschlag am Rande des Christopher Street Days in Berlin das Grundgesetz ändern. Sie wolle das Diskriminierungsverbot um die sexuelle Identität ergänzen, sagte Hubig der Rheinischen Post. Dazu seien in der Bundesregierung aber noch Gespräche nötig. Hubig erklärte, ihr Ministerium sei außerdem mit Innenminister Alexander Dobrindt über Nachschärfungen, etwa beim Informationsaustausch zwischen Sicherheitsbehörden und Justiz, im Gespräch. Zum Sport. Heute Abend wird schon der erste Titel der neuen Fußballsaison vergeben. Vizemeister Borussia Dortmund empfängt im Supercup Meister Bayern München.
3: Macht der FC Bayern da weiter, wo er letzte Saison aufgehört hat? Da erschienen die Münchner übermächtig, holten die Meisterschaft und den DFB-Pokal. Auch diese Saison sei man hungrig, sagt Trainer Kompany. Es gebe nichts Schöneres, als auswärts in Dortmund einen Titel zu holen. Verstärkt haben sich die Bayern etwa mit Nationalspieler Nathaniel Brown. Auch die Dortmunder haben zugeschlagen auf dem Transfermarkt. Man wolle den Supercup in Dortmund behalten, sagt Trainer Kovac. Und das unter den Augen des neuen Bundestrainers Jürgen Klopp. Thomas Bremser, Sportredaktion.
1: Anstoß in Dortmund ist heute um 20.30 Uhr.
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1: Gelb, schwarz gepunktet und ein ziemlich außergewöhnliches Markenzeichen. Eine Comic-Kultfigur feiert ihr Comeback im Kino.
2: Tief im unerforschten Dschungel Südamerikas lebt das fantastischste Tier der Welt. Das Marsupilami.
1: Und wo es seltene Tiere gibt, sind zwielichtige Sammler natürlich nicht weit. Hier gespielt von Jean Reno. Der macht dem Protagonisten David, gespielt vom Regisseur des Films, Philippe Lachaud, ein Angebot, das er nicht ablehnen kann.
3: Du wirst nach Südamerika reisen für eine Kreuzfahrt.
4: Gibt's einen Haken?
3: Um mir ein Paket nach Frankreich zu bringen. Auf Schiffen wird weniger kontrolliert.
4: Es gibt einen Haken.
3: Es gibt drei Regeln. Regel Nummer 1, niemals das Paket öffnen.
4: Was ist das?
1: Aber natürlich macht David das Paket trotzdem auf und findet, na wen wohl. Und wenn das Marsupilami auftaucht, ist Chaos selbstverständlich vorprogrammiert. Ein wilder Spaß für die ganze Familie, mit dem das Traditionsstudio Pathé in Frankreich schon über 6 Millionen Zuschauer in die Kinos gelockt hat.
3: Beschütze es wie dein eigenes Kind. Pass auf, dass euch niemand bemerkt.
5: Du sollst geben, du Elsacko!
6: Gelacht, du hast verloren!
1: In diesem Sinne, Huba Huba, zieht den Schwanz nicht ein und ab ins Kino mit euch.
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1: Ich bin Tine Klimach. Bundesfinanzminister Lars Klingbeil setzt sich gemeinsam mit 5 Kollegen aus anderen europäischen Ländern für eine Übergewinnsteuer ein. Diese sollen Mineralölfirmen auf Profite zahlen, die sie wegen des Iran-Kriegs eingefahren haben.
2: Klingbeil und seine Amtskollegen aus Portugal, Spanien, Österreich, Italien und Polen haben einen Brief an die irische EU-Ratspräsidentschaft geschrieben. Der deutsche Minister soll die treibende Kraft gewesen sein. In dem Brief heißt es: Wir erleben einen der größten Versorgungsschocks seit Jahrzehnten und überall wächst der Unmut über den Anstieg der Lebenshaltungskosten. Die bisher ergriffenen staatlichen Maßnahmen hätten nicht gereicht, um die Preise zu stabilisieren. Klingbeil riskiert mit diesem Vorstoß einen neuen Koalitionsstreit, denn CDU-Wirtschaftsministerin Reiche ist gegen eine Übergewinnsteuer. Aus Berlin, Uli Reitinger.
1: Es ist der erste öffentliche Termin von Bundeskanzler Friedrich Merz nach seinem Sommerurlaub. 2 Tage nach der vollständigen Löschung des verheerenden Waldbrands in der Eifel besucht Merz das Gebiet, um den Helfern zu danken. In Hüttgenwald will er sich heute über den Einsatzverlauf und die Lage vor Ort informieren. Der Waldbrand in der Eifel war nach Einschätzung der Landesregierung der größte in der Geschichte Nordrhein-Westfalens. Extremwetter in Spanien. In der Region Valencia breitet sich ein Waldbrand weiter aus. Wegen der Flammen bei der Gemeinde Gatova müssen rund 1000 Menschen evakuiert werden. Etwas weiter nördlich kam es aufgrund heftiger Regenfälle zu Überschwemmungen.
3: Während in der Region Valencia im Mittelmeer hunderte Feuerwehrleute gegen einen Waldbrand bei der Stadt Gatova kämpfen, stehen nur rund 270 Kilometer weiter nordöstlich an der Costa Dorada ganze Straßenzüge unter Wasser. Der Waldbrand wurde vermutlich durch einen Blitz ausgelöst. Bei Tarragona hingegen wurden bis zu 200 Liter pro Quadratmeter Niederschlag binnen weniger Stunden gemessen. Dort mussten rund 400 Menschen von einem Campingplatz und aus einer Diskothek gerettet werden. Aus Spanien, Jan-Uwe Ronneburger.
1: Zum Sport. Der FC Bayern München und Borussia Dortmund spielen heute Abend im Supercup. Die Partie ist für beide Mannschaften ein Härtetest vor dem Bundesliga-Start in einer Woche. Die Bayern müssen ohne ihren Superstar Jamal Musiala auskommen. Der 23-Jährige trainiert nach seinen 2 Zusammenbrüchen in den jüngsten Testspielen vorerst individuell, wie es hieß. Anstoß in Dortmund ist heute Abend um 20.30 Uhr.
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1: 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Und wir haben ja auch Halbzeit. 10 Tage Rheingauer Weinwoche. Seit letztem Freitag freuen sich viele über die längste Weintheke der Welt. Heißt aber auch, die Hälfte ist jetzt leider schon wieder um. Ja, Ingmar Jung, Hessens Landwirtschaftsminister. Mit dem haben wir uns zur Halbzeit auch nochmal auf der Weinwoche getroffen.
2: Die Weinwoche in Wiesbaden ist jedes Jahr ein ganz besonderes Event. Viele Wiesbadener planen hier in Urlaub danach, davor oder nach der Weinwoche. Und es ist halt einfach toll, was für eine Stimmung hier ist, welche Atmosphäre, so viele verschiedene Weingüter aus einer der tollsten Weinbauregionen, die wir haben, nämlich direkt bei uns vor der Tür aus dem Rheingau. Und ja, wir hören auch immer sogar von Sicherheitsbehörden, dass die Atmosphäre hier besser sei als auf anderen Festen, und das zeigt vielleicht ein bisschen die besondere Stimmung auch.
1: Na guck, jetzt hatten es aber die Winzer, die Landwirte und auch die Gartenbesitzer in den letzten Wochen ja nicht so wirklich leicht durch diese extreme Trockenheit.
2: Ja, sie haben natürlich ein großes Problem mit Hitze und Dürre im Moment. Die Trockenheit hat zum Glück noch nicht die größten Schäden hinterlassen. Aber das droht jetzt, wenn es nicht ordentlich regnet. Und das ist ein ganz erhebliches Thema. Also wir richten ja alles heute schon anders aus, immer unter dem Thema Wasserrückhalt. Wir müssen viel mehr Wasser dort halten, wo wir letztlich Wachstum haben. Das ist eine der Kernaufgaben, weil es wird trockener, das wissen wir. Es wird auch mehr Starkregen geben, das ist auch richtig. Aber wenn der kommt, dann sollte wenigstens irgendwas noch im Hang bleiben. Und da müssen wir sicher viel tun. Und daneben auch bei den Schäden, die dann eintreten, brauchen wir Versicherungen. Lösung für die Landwirtschaft, damit die nicht am Ende beim Starkregenereignis da stehen und den Schaden alleine tragen.
1: So viel ist klar. Bei der Rheingauer Weinwoche ist Trockenheit jetzt nicht so ganz das Thema. Da geht es eher feucht-fröhlich her. Und genau das ist ja das Schöne, dass viele für diese Weinwoche auch hier wieder nach Wiesbaden kommen, die Region schmecken und natürlich auch ein bisschen leben lernen.
2: Also ich meine, das ist ja unsere Region direkt hier vor der Haustür. Viele Wiesbaden haben engen Bezug zum Rheingau, fahren oft dahin, kennen auch ihre eigenen Winzer, den können sie halt hier direkt besuchen. Und man hat wirklich die Chance, sich vom oberen Rheingau bis zu den Beginn des Mittelrheintals hier durchzuprobieren, die unterschiedlichen Charakteristika zu kennen. Da sieht man auch, was sehr regionaltypisch unterschiedlich sein kann. Und ja, wer Wein mag, hat hier, glaube ich, immer großen Spaß.
1: Sagt Hessens Landwirtschaftsminister Ingmar Jung. Zur Weinwochenhalbzeit haben wir ihn auf dem Marktplatz getroffen.
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1: Dr. Andreas Göbel ist bei mir. Gude.
2: Hallo Andreas.
1: Und wir kommen heute mal wieder zum Wohnungseigentumsrecht. Da gibt es nämlich die Wohnungseigentümergemeinschaft, die auch gemeinschaftlich entscheidet, wenn eben ganz viele Parteien ganz viele Wohnungen in einem bestimmten Haus haben. Nur kompliziert ist, wenn man irgendwie bauliche Veränderungen vornehmen will, ne?
2: Das ist richtig. Also man darf als Eigentümer nicht nach Lust und Laune bauen. Das ist der Grundsatz innerhalb seiner Eigentumswohnung. Wenn man da natürlich einen Boden oder irgendwas Veränderungen vornimmt, das ist kein Thema.
1: Ja, klar, genau.
2: Aber in dem Bereich, wenn man dann eben irgendwie was anderes am Objekt draußen zum Beispiel ändern will, sei das eine Rampe, um mit einem Rollstuhl irgendwie reinzukommen oder dergleichen, bedarf es grundsätzlich einer Beschlussfassung durch die Wohnungseigentümergemeinschaft.
1: Okay, ja, muss jeder mit bestimmen. Aber wenn ich jetzt wirklich, zum Beispiel, du hast jetzt gerade die Rampe genannt, wenn ich das nötig habe, diese barrierefrei in meine Wohnung zu kommen, dann muss ich das doch irgendwie auch durchsetzen können, selbst wenn alle sagen nein. Das klingt so unfair für mich.
2: Das ist absolut richtig und da hast du auch recht. Glücklicherweise gab es da Änderungen Ende des Jahres 2020.
1: Ach ja,
2: durch eine Reform, da wurde es generell einfacher, überhaupt Veränderungen vornehmen zu lassen, gerade am Gemeinschaftseigentum. Da reicht mittlerweile ein Mehrheitsbeschluss aus. Wenn die Mehrheit sagt, wir wollen da was modernisieren, was verändern, also es nicht um Reparaturen geht, das ist sowieso klar, dann reicht ein einfacher Mehrheitsbeschluss aus. Und der Gesetzgeber hat sich dann überlegt, er privilegiert gewisse Maßnahmen. Vier Stück hat er ins Gesetz mit aufgenommen.
1: Oh, erzähl. Ja.
2: Das ist zum einen eben diese Barrierefreiheit, also sowas wie Rampen für Rollstühle oder
1: sehr
2: Aufzüge.
1: Ja.
2: Dann haben wir noch die E-Autos, die dafür gesorgt haben, dass also das Schaffen von Wallboxen beispielsweise privilegiert ist. Den Einbruchsschutz haben wir noch mit dabei und in der heutigen Zeit auch wichtig, eben das Anschließen an ein vernünftiges Telekommunikationsnetz.
1: Das klingt für mich jetzt alles so standardmäßig. Das war bis 2020 war das noch nicht so. Da mussten dann alle Wohnungseigentümer zustimmen.
2: Ja, da gab es unter Umständen andere Mehrheitsverhältnisse. Und jetzt ist eben das Besondere, also wenn, sagen wir mal, die Mehrheit sagt, nein, wir wollen da aber keine Rampe haben für einen Rollstuhl, dann hat der Einzelne darauf einen Anspruch. Also das heißt, er kann die Mehrheit zwingen, dass man da zustimmt, dass das gemacht wird. Und das interessanterweise sogar auch, wenn man selbst gar nicht im Rollstuhl sitzt. Also das ist nicht so, dass das jetzt zwingend benötigt werden müsste, sondern schlicht das Vorhaben, ich will einen Wohnraum schaffen, der barrierefrei ist oder irgendwie besonders geschützt gegen Einbrüche. Ja, ja. Dann kann ich sogar als Einzelne die Wohnungseigentümergemeinschaft klageweise zwingen, dass dann dort eben eine Zustimmung erfolgt für solche Maßnahmen.
1: Das ist gut zu wissen und ganz wichtig. Danke für die Tipps für heute. Und wenn ihr da draußen noch weitere Hilfe benötigt, wendet euch natürlich an den Anwalt eures Vertrauens.
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1: Für alle Frühaufsteher unter uns hat der St. Birgit-Flohmarkt wieder geöffnet. Um 10 Uhr geht's los, stöbert also an den Ständen entlang und findet ganz, ganz coole Klamotten und natürlich andere coole Dinge. Wenn ihr eine kleine Pause braucht, wartet das Bistro mit Kaffee und Kuchen auf euch. Der Flohmarkt endet schon um 14 Uhr, also perfekt, um noch ein bisschen mehr an dem Samstag zu erleben, denn wir haben noch ein bisschen mehr für euch im Pedo. Heute ist ja auch wieder Fußball angesagt in der Britta Arena. In der ersten Runde des DFB-Pokals trifft der SVW in Wiesbaden auf Bayer Leverkusen. Und mit so einem Gegner ist natürlich ordentlich Spannung angesagt. Um 13 Uhr ist Ampfiff. Entweder ihr habt ein Ticket und drückt im Stadion die Daumen oder ihr schaut einfach zu Hause oder ihr geht in eine Kneipe mit ein paar anderen Fans. Wir hoffen zusammen mit euch auf die Pokalsensation und drücken natürlich dem SVW in Wiesbaden ordentlich die Daumen. Und wer unseren Sommermarkt schon vermisst, bevor er überhaupt vorbei ist, dieses Event solltet ihr dann auf jeden Fall nicht verpassen. Ab 16 Uhr heute gibt es eine tolle Daydrinking-Party auf dem Mauritiusplatz. Gespielt wird dort hauptsächlich spanische Latino-Musik, also perfekt zum Tanzbein schwingen und nochmal ordentlich Sommerfeeling genießen. Egal was ihr macht, wir wünschen die beste Unterhaltung und super viel Spaß an diesem wunderbaren Samstag.
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1: Meine liebe Kim, schön, dass du wieder bei mir im Studio bist. Weißt du, was wir heute machen?
2: Was denn?
1: Wir quatschen mal ein bisschen über deinen Job.
2: Ja,
1: würde ich sagen,
2: sehr
1: oder?
2: Gerne.
1: Wie wird
2: cool.
1: man denn eigentlich Immobilienmakler? Gibt es da wirklich so einen straighten Weg, wo man sagt, ja, Ausbildung, ich will das werden oder auch vielleicht für die Quereinsteiger oder so, wie kann ich mir das vorstellen?
2: Ja, genau, also es gibt tatsächlich zwei Möglichkeiten eigentlich. Wir bilden bei uns im Büro junge, frische Menschen aus mit einer 3-jährigen Ausbildung. Aber es gibt auch tatsächlich die Möglichkeit, als Quereinsteiger bei uns einzusteigen mit einer intensiven Schulung in unserer eigenen VP-Schulungsakademie in Frankfurt.
1: Wenn jetzt jemand da draußen das hört und sagt sich, ja, wollte ich irgendwie auch schon immer mal machen. Wie sieht denn so der Alltag aus bei einer Ausbildung bei euch? Wie muss man sich das vorstellen?
2: Also die meisten Personen, die sich für eine Ausbildung bei uns bewerben, sind so zwischen 18 bis 22 Jahre alt. Mhm. Wir sind aber auch offen für ältere Personen, gar kein Thema. Ja. Und sie möchten meistens nach ihrem Schulabschluss direkt in die Berufswelt starten. Mhm. Dieses Jahr sind bei uns übrigens wieder 3 neue Auszubildende, die wir aufgenommen haben. Da freuen wir uns auch sehr drüber. Und die Ausbildung zum Immobilienkaufmann, Immobilienkauffrau, dauert in der Regel 3 Jahre. Mit einem Abitur kann man das Ganze auch verkürzen auf 2,5 Jahre. Mhm. Und in der Zeit werden alle wichtigen internen Aufgaben schrittweise von unseren Ausbildern, aber auch von den anderen Azubis und natürlich auch von mir vermittelt. Vor allem die Strukturen im Büro, die Unterstützung bei der Exposé-Erstellung, aber auch das Begleiten zu Foto-, Besichtigungs- und Notarterminen stehen dann auf dem Plan. Zudem gehen unsere Azubis 2-mal die Woche zur Berufsschule. Das ist die BBS3 hier in Mainz. Dort werden sie vor allem mit dem theoretischen Inhalt geschult. Und den können sie natürlich dann auch bei uns anwenden. Das ist natürlich auch sehr, sehr schön. Und stellen wir fest, dass eine Azubi besonders fleißig ist bei uns und uns mit seiner oder ihrer Leistung überzeugt, dann steht im 2. Lehrjahr auch eine erste Vermietung in Eigenregie an.
1: Ach, gucken wir da, cool.
2: Genau, das ist natürlich ziemlich interessant und auch sehr spannend für die Auszubildenden. Und manche Auszubildende durften auch während der Ausbildung schon einen Verkauf leiten, gemeinsam mit einem anderen Makler oder mir.
1: Gucken wir da richtig ins Zeug gelegt. Aber ich habe es am Anfang eben schon gesagt, wie sieht denn das aus, wenn ich jetzt sage, ach so Immobilie, konnte ich mir schon immer vorstellen, habe ich ein Interesse dran? Sagst du, nee, du bist viel zu alt, Andi, macht überhaupt keinen Sinn. Wie ist denn das bei Quereinsteigern? Müssen die dann auch wieder in die Berufsschule und sitzen dann auf einmal nur mit welchen zusammen, die vielleicht 20 Jahre jünger sind?
2: Kann man machen, muss man aber nicht.
1: Erzähl.
2: Genau. Also nein, wir haben tatsächlich auch viele Quereinsteiger in der Branche, die natürlich meistens schon mehrere Jahre oder Jahrzehnte berufliche Erfahrung in anderen Bereichen gesammelt haben und sich natürlich auch schon mit diesen wirtschaftlichen Prozessen auskennen. Ja? Mhm. Und bevor sich ein neuer Kollege aber Immobilienmakler nennen darf, bei uns muss er zunächst einen IHK-anerkannten Abschluss erwerben. Mhm. Und das ist machbar durch einen 3-wöchigen Intensivkurs in der Schulungsakademie unserer Frankfurter Zentrale. Mhm. Dort werden vor Ort, aber auch online, alle wichtigen Vorgehensweisen, Berechnungsmethoden und rechtlich relevanten Themen besprochen. Mhm. Und die jeweiligen Personen werden auf die Prüfung vorbereitet. Und der Abschlusstest ist dann von der IHK Darmstadt anerkannt und ermöglicht nach Bestehen die Anforderungen des sogenannten 34C zur Ausübung der Maklertätigkeit.
1: Und dann könnte ich direkt loslegen, oder wie?
2: Ja, also prinzipiell schon. Ich würde es dir zutrauen, Andi.
1: Krimi. Ja.
2: Genau. Krimi. Aber also, in der Schulung werden natürlich theoretische Inhalte besprochen. Und natürlich ist es schon nochmal was anderes, wenn man das erste Mal dann Kontakt zu einem Eigentümer aufnimmt oder wenn man sich am Telefon vorstellt,
1: ja,
2: obwohl
1: klar.
2: da hättest du wahrscheinlich keine Probleme. Oder beim ersten Termin zu vereinbaren oder auch eine erste Bewertung zu erstellen. Das bedeutet, da nehme ich natürlich auch gerne, ich sag mal, die Neuen an die Hand und zeige ihnen die Abläufe und begleite sie auch zu den ersten Terminen. Und nach ein paar Wochen ist dann hoffentlich der erste Auftrag generiert und die Arbeit kann richtig starten.
1: Könnte man als Gag eigentlich mal machen, so 4 Wochen, so genau. Social Media begleitet irgendwie, wie mache ich, schaffe ich es oder schafft es oder schafft es nicht.
2: Ja,
1: das machen wir für einen guten Zweck.
2: Das wäre
1: eigentlich mal eine super Idee.
2: Ja, also ich glaube, die Mainzer werden begeistert, wenn du mit dabei wärst.
1: Was ich, oder dann beleidigt, wenn sie dann die Wohnung nicht kriegen.
2: Ja,
1: warum musst du mir nicht geben? Nee, lehne ich mich dann doch lieber raus.
2: Genau.
1: Aber ich wünsche in diesem Fall natürlich auch allen neuen Azubis und vor allem allen möglichen neuen Maklern bei euch ganz, ganz viel Erfolg. Vielen Dank, dass
2: Dankeschön.
1: Du mich da aufgeklärt hast.
2: Sehr gerne.
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1: Ich bin Tine Klimach. Mit dem Iran-Krieg sind die Spritpreise stark gestiegen. Nun will Finanzminister Klingbeil Mineralölunternehmen stärker zur Kasse bitten. Zusammen mit 5 weiteren EU-Amtskollegen fordert er in einem Brief auf EU-Ebene, dass die Mineralölkonzerne eine Übergewinnsteuer auf kräftig gestiegene Profite wegen des Iran-Kriegs zahlen sollen. Das Thema Übergewinnsteuer, so die Forderung, solle auf einer Tagung der EU-Wirtschafts- und Finanzminister Mitte September in Dublin auf die Tagesordnung kommen. Während des Aufenthalts von Bundesaußenminister Wadephul in Kiew hat Russland den Vorort Boryspil mit Raketen angegriffen. Laut den Behörden wurden bei dem Angriff mindestens 2 Menschen getötet, weitere 8 seien verletzt worden, hieß es. Es gebe Schäden an Lagerhallen, geparkten Transportern und Wohnhäusern. Unbestätigten Berichten zufolge wurde vom russischen Militär auch besonders gefährliche Streumunition eingesetzt. Die US-Behörden ermitteln nicht weiter gegen die Kurzvideoplattform TikTok. Das US-Justizministerium hatte TikTok 2024 wegen des Sammelns der Daten von Kindern verklagt. Jetzt gibt es einen Vergleich. Die Ermittlungen werden gegen die Zahlung von $400 Millionen eingestellt.
2: Die Klage stammte noch aus der Amtszeit des früheren US-Präsidenten Joe Biden. Der Vorwurf damals, TikTok habe zugelassen, dass Kinder unter 13 Jahren ohne Zustimmung ihrer Eltern Accounts anlegen konnten. Damit habe die Plattform gegen das Gesetz zum Datenschutz bei Kindern verstoßen. Inzwischen hat TikTok seine Datenschutzpraxis aber geändert. Der Vergleich sei deshalb nicht als Schuldeingeständnis zu bewerten, heißt es. Diana Kramer, Nachrichtenredaktion.
1: Zum Sport. Im Fußball geht es gleich um den ersten Titel der Saison. Borussia Dortmund und Doublesieger FC Bayern München spielen am Abend um den Franz-Beckenbauer Supercup.
3: Da die Bayern sowohl Meister als auch Pokalsieger sind, darf Dortmund als Tabellenzweiter der abgelaufenen Bundesliga-Saison am Supercup teilnehmen und hat auch noch ein Heimspiel.
4: Und ehrlicherweise möchte ich und glaube ich auch viele andere BVB-Fans jetzt nicht die Bayern bei uns im Stadion sehen, wir sind Titel feiern.
3: Sagt Dortmunds Sportgeschäftsführer Lars Ricken. Doch die Bayern wollen gegen Dortmunds neue junge Mannschaft sicher gleich mal wieder zeigen, wo der Hammer hängt. Moritz Einzel, Sportredaktion.
1: Anstoß in Dortmund ist heute Abend um 20.30 Uhr. Sat.1 überträgt die Partie live im Free TV.
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2: Für diesen Indoor-Tipp müsst ihr tapfer sein und über die Brücke, ja, ab nach Mainz. Aber keine Sorge, liebe Wiesbadenerinnen und Wiesbadener, es sind keine 15 Minuten und dafür reist ihr mit euren Kids gleich 45 Millionen Jahre zurück. Willkommen im Naturhistorischen Museum Mainz.
3: Wissen.
2: Beim Wissen vergeben wir volle Punktzahl 5 von 5 Kiddy-Punkten, riesige Dino-Knochen, ein 45 Millionen Jahre altes Urpferdchen und Eiszeitriesen führen euch durch die wilden Welten der Naturgeschichte. Und an Samstagen erforschen kleine Naturspürnasen mit Geschichten und basteln ein neues Tier.
3: Familienfaktor.
2: Beim Familienfaktor vergeben wir 4 von 5 Kiddy-Punkten. Das Haus ist täglich geöffnet, sogar montags, und liegt zentral und hat Mitmachstationen für mehrere Altersstufen.
3: Gesamtfazit.
2: Unser Gesamtfazit, 4 von 5 Kiddy-Punkten für das Naturhistorische Museum Mainz. Ein wettersicherer Indoor-Ausflug für die ganze Familie, die zu jeder Jahreszeit einfach Spaß macht. Und ganz ehrlich, für Dinos und Eiszeitriesen fährt selbst der eingefleischteste Wiesbadener gern mal rüber. Die Familienkarte kostet 16 € und die Naturspielnasenrunde meldet ihr am besten vorab an der Kasse an oder ruft im Museum an. Der Tipp stammt von Rhein-Main mit Kind und findet ihr auch in der Wause-Ausflugs-App für Familien. Und jetzt wünsche ich euch ein Wochenende voller kleiner und großer Wow-Momente. Eure Katrin von Wause.
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1: 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Und ja, für viele ist es ja so ein bisschen wie Urlaub machen. Irgendwie direkt vor der Haustür, unser Sommermarkt auf dem Mauritiusplatz mit leckerem Essen und natürlich sommerlicher Atmosphäre mitten in der City. Der ist jetzt bei vielen ziemlich gut angekommen.
2: Wir haben am 22. August nochmal was ganz Besonderes überlegt. Unser Latino Day Drinking. Los geht's um 16 Uhr und wir wollen gemeinsam auf dem Mauritiusplatz nochmal richtig Sommerstimmung machen. Es gibt natürlich auch eine Happy Hour, 3 verschiedene DJs, also eine richtig entspannte Atmosphäre, also eigentlich alles, was man für so einen perfekten Sommernachmittag bzw. Abend in Wiesbaden braucht.
1: Ja, das ist auf jeden Fall wahr und viele lieben ja unseren Sommermarkt und keine Angst, es ist ja noch nicht ganz vorbei. Luis Tillmann vom Sommermarkt sagt, bis Ende August gibt es noch ganz tolle Sommermomente, wo man da auf jeden

0: Fall ganz, ganz viel erleben kann. Unter anderem jetzt am Samstag das Latino Day Drinking Event auf dem Mauritiusplatz.
1: Ich glaube, der Reiz ist, dass man gar nicht erst bis spät abends warten muss. Man trifft sich nachmittags mit seinen Freunden, die Sonne scheint, es läuft gute Musik und man genießt gemeinsam kühle Getränke und leckeres Essen. Und das Ganze ist einfach ganz ungezwungen und entwickelt sich dann einfach so, wie man es einfach möchte. Und man kann dann einfach wirklich den Nachmittag schön ausklingen lassen und dann ganz entspannt in den Abend starten. Ohne Stress, und genau dieses Gefühl wollen wir am 22. August auf den Sommermarkt bringen.
0: Er freut sich darauf, die Sommermarktbesucher wieder anzutreffen.
1: Vielen lieben Dank an alle unsere Sommermarktgäste, die uns auch in diesem Jahr wieder besucht haben. Es war wunderschön, gemeinsam mit euch zu lachen, zu tanzen, anzustoßen und einfach den Sommer mitten in Wiesbaden zu genießen. Wir haben uns wirklich über jedes bekannte Gesicht gefreut, aber auch ganz besonders über die Menschen, die wir auf dem Sommermarkt neu kennenlernen durften. Ihr seid es, die den Sommermarkt jedes Jahr aufs Neue zu etwas ganz Besonderem machen. Danke für diese vielen wunderschönen Momente, die unfassbar gute Stimmung und die unvergesslichen Sommerabende mit euch. Und noch ist der Sommer nicht ganz vorbei. Wir freuen uns natürlich auf die letzten gemeinsamen Tage mit euch.
0: Um den Sommer auch ausklingen zu lassen. Es ist ja auch schon wirklich jetzt fast wieder September. Ich will es gar nicht so laut sagen. Naja, es gibt auf jeden Fall ganz viel rhythmische Musik, leckere Getränke und gute Laune. Wo? Auf dem Sommermarkt. Und das Tanzbein, das dürft ihr auch schwingen.

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1: Ich bin Tine Klimach. Die Zahl der Todesopfer durch einen russischen Drohnenangriff auf ein Einkaufszentrum im Südwesten der Ukraine ist auf mindestens 16 gestiegen. Noch immer werden Menschen vermisst. Auch heute gab es neue russische Angriffe mit ballistischen Raketen, parallel zum Besuch von Bundesaußenminister Johann Wadephul in Kiew.
2: Im Kiewer Fort Borispol gab es Tote bei einem Angriff mit russischen ballistischen Raketen zu der Zeit, als Außenminister Wadephul im Zentrum der Hauptstadt unterwegs war. Der Minister setzte seinen Besuch bei Luftalarm fort. Auch in Saporischschja starben Ukrainer bei einem russischen Angriff. Bei Gegenschlägen Kiews gab es auch hier in Russland Tote und Verletzte. Zwei Kinder starben im Süden Russlands. In Kiew verteidigte Präsident Zelensky die Attacken und betonte, dass die russische Gesellschaft den Krieg nun auch zu spüren bekomme. Aus Moskau Ulf Mauder.
1: Bundesfinanzminister Lars Klingbeil setzt sich gemeinsam mit 5 Kollegen aus anderen europäischen Ländern für eine Übergewinnsteuer ein. Diese sollen Mineralölfirmen auf Profite zahlen, die sie wegen des Iran-Kriegs eingefahren haben.
3: Klingbeil und seine Amtskollegen aus Portugal, Spanien, Österreich, Italien und Polen haben einen Brief an die irische EU-Ratspräsidentschaft geschrieben. In dem Brief heißt es: Wir erleben einen der größten Versorgungsschocks seit Jahrzehnten und überall wächst der Unmut über den Anstieg der Lebenshaltungskosten. Die bisher ergriffenen staatlichen Maßnahmen hätten nicht gereicht, um die Preise zu stabilisieren. Klingbeil riskiert mit diesem Vorstoß einen neuen Koalitionsstreit, denn CDU-Wirtschaftsministerin Reiche ist gegen eine Übergewinnsteuer. Aus Berlin, Uli Reitinger.
1: In Dortmund hat die Polizei einen 15-Jährigen festgenommen, der im Verdacht steht, seinen eigenen Vater getötet zu haben. Der 49-Jährige wurde am Morgen tot in seiner Wohnung im Stadtteil Hörde gefunden, wie Polizei und Staatsanwaltschaft mitteilten. Im Zuge erster Ermittlungen hätten sich Anhaltspunkte für ein Tötungsdelikt ergeben. Der 15 Jahre alte Sohn sei vorläufig festgenommen worden. Unter Verweis auf das jugendliche Alter des Tatverdächtigen wollten die Ermittler keine weiteren Details nennen. Zum Sport. Bayer Leverkusen ist souverän in die zweite Runde des DFB-Pokals eingezogen. Beim Drittligisten Wehen Wiesbaden gewann der Fußball-Bundesligist mit 4:0. Außerdem musste sich Zweitliga-Aufsteiger Energie Cottbus gegen den Erstliga-Club Augsburg mit 2:0 geschlagen geben.
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1: Ja, ein Laufsteg. In der Nähe von Wiesbaden gibt es nämlich jetzt einen sehr, sehr coolen Laufsteg. Antennehörerin Luisa findet diesen Laufsteg besonders schön. Unsere rasende Reporterin Jill Feitz hat sich direkt ihre High Heels eingepackt und ist losgedüst nach Wickerbach. Da hören wir doch mal rein.
2: Also wenn ihr bei Laufsteg jetzt an Heidi Klum, High Fashion und Models mit Sonnenbrillen denkt, dann muss ich euch jetzt leider hier ein bisschen enttäuschen. Denn unser Laufsteg hat hier weniger mit Mode zu tun. Dafür führt er mitten durch die Natur, genauer gesagt über die Wickerbacher Aue bei Flörsheim. Und der Name passt eigentlich trotzdem ganz gut. Rund 100 Meter lang ist dieser Steg und führt euch einmal quer durch die Auenlandschaft. Statt roten Teppich gibt's hier also Holz unter den Füßen und links und rechts jede Menge Natur. Und besonders spannend wird, wenn der Wickerbach mal ordentlich mit Wasser gefüllt ist. Dann können sich die Auen hier nämlich auch in eine richtige Sumpflandschaft verwandeln. Heißt also, je nach Wetter sieht dieser Laufsteg jedes Mal auch dann ein bisschen anders aus. Und genau das finde ich auch eigentlich ziemlich cool. Man läuft hier nicht einfach nur von A nach B, sondern mitten durch eine Landschaft, die sich ständig verändert. Also, falls ihr heute noch nicht genug gelaufen seid, hier könnt ihr euren ganz persönlichen Auftritt auf dem Wickerbach-Laufsteg hinlegen. Modelqualitäten sind übrigens dann keine Voraussetzung mehr.
1: Danke, liebe Jay. Und was ist denn euer allerschönster Ort hier bei uns in Wiesbaden? Schreibt uns doch gerne oder schickt mal eine WhatsApp unter Wiesbaden 952, die 69, die 8 und dann nochmal die 69. Oder ja, ihr klingelt einfach mal durch und ruft mich an und erzählt mir mal, wo ihr es am schönsten findet.
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0: Björn aus Kastell hat sich bei uns gemeldet und uns gefragt, warum ist eigentlich der Himmel blau? Ich habe daraufhin wieder die Lexikas gewälzt und weiß jetzt, warum das so ist.
1: Hä? Warum ist das so?
0: Eine Frage, die sich wahrscheinlich jeder schon mal gestellt hat. Der Himmel ist blau, weil das Sonnenlicht aus vielen verschiedenen Farben besteht. Wenn das Licht auf die Atmosphäre der Erde trifft, wird es an winzige Teilchen in der Luft gestreut. Dabei wird die blaue Farbe viel stärker in alle Richtungen verteilt als die anderen Farben. Das wiederum bedeutet, egal wohin wir schauen, kommt besonders viel blaues Licht bei unseren Augen an. Und deshalb sieht der Himmel für uns blau aus. Wenn der Himmel dann bei Sonnenuntergang rot oder orange ist, legt das Licht einen viel längeren Weg durch die Atmosphäre zurück. Das blaue Licht wird unterwegs fast komplett herausgestreut und übrig bleiben dann vor allem die warmen Farben. Kurz gesagt, der Himmel ist nicht automatisch blau. Atmosphäre macht aus Sonnenlicht eine riesige Lichtschau und das gibt's jeden Tag, ganz gratis und so ganz ohne Streaming.
1: Mega geil. Darum ist das so. Du hast auch eine Frage, die wir klären sollen? Ruf uns an oder schreib uns eine WhatsApp 0611 952 69 869.

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1: Ich bin Tine Klimach. Mit einem Besuch heute in Kiew will Bundesaußenminister Johann Wadephul demonstrieren, dass Deutschland weiter an der Seite der Ukraine steht. Während seines Besuchs bekam Wadephul mit, was im Moment das größte Problem der Ukraine ist. Wegen eines russischen Angriffs mit ballistischen Raketen gab es Luftalarm.
2: Der Ukraine fehlt Munition für ihre Luftabwehr, um ballistische Raketen abzufangen. Präsident Zelensky bittet seine internationalen Unterstützer deshalb seit Wochen um weitere Patriot-Raketen. Deutschland hat der Ukraine schon 5 dieser Systeme zur Verfügung gestellt und die Bundeswehr sagt, nicht noch mehr entbehren zu können. Wadephul regt jetzt aber an, dass Verteidigungsminister Pistorius die Bestände noch einmal prüft. Außerdem will Wadephul bei anderen möglichen Lieferanten nachfragen, wie Griechenland, Italien oder Japan. Aus Berlin Jan-Henner Reitze.
1: Thüringens Ministerpräsident Mario Vogt steht weiter an der Spitze der CDU in Thüringen. Der 49-Jährige, der nach der Aberkennung seines Doktortitels politisch unter Druck steht, bekam auf einem Landesparteitag in Eisenach 82,4% der abgegebenen Stimmen. Vogt muss sich am kommenden Freitag im Landtag einem Misstrauensvotum der AfD-Fraktion stellen. AfD-Fraktionschef Höcke wirft Vogt in der Debatte um seinen Doktortitel fehlende moralische Integrität vor. Höcke wird bei dem Misstrauensvotum selbst für das Ministerpräsidentenamt kandidieren. Extremwetter in Spanien. In der Region Valencia breitet sich ein Waldbrand weiter aus. Wegen der Flammen bei der Gemeinde Gatova müssen rund 1000 Menschen evakuiert werden. Etwas weiter nördlich kam es aufgrund heftiger Regenfälle zu Überschwemmungen.
3: Während in der Region Valencia im Mittelmeer hunderte Feuerwehrleute gegen einen Waldbrand bei der Stadt Gatova kämpfen, stehen nur rund 270 Kilometer weiter nordöstlich an der Costa Dorada ganze Straßenzüge unter Wasser. Der Waldbrand wurde vermutlich durch einen Blitz ausgelöst. Bei Tarragona hingegen wurden bis zu 200 Liter pro Quadratmeter Niederschlag binnen weniger Stunden gemessen. Dort mussten rund 400 Menschen von einem Campingplatz und aus einer Diskothek gerettet werden. Aus Spanien, Jan-Uwe Ronneburger.
1: Zum Sport. Im DFB-Pokal hat es der FC Augsburg in die zweite Runde geschafft. Der Bundesligist besiegte den Zweitliga-Aufsteiger Energie Cottbus auswärts mit 2:0. Ebenfalls in der zweiten Runde ist Leverkusen nach einem 4:0-Sieg gegen Wiesbaden.
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5: Schön, dass ihr dabei seid, ihr Lieben. Wir gehen auf eine Zeitreise hier in der 90er-Show. Auch in dieser Sendung wieder in ein Jahrzehnt, als Musik noch wild, laut und ehrlich war. Heute feiern wir alles, was dieses Jahrzehnt so besonders gemacht hat. Die Hits von damals nämlich. Und die sind immer noch ganz groß, kann ich euch sagen. Also, Lautstärke aufdrehen und abfeiern.
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Ihr Lieben, wir sind auf Zeitreise durch die 90er und dafür geht's jetzt passend zum Thema Verreisen auch direkt rein in den Flieger. Achtung, anschnallen, denn wir heben ab und fliegen über den großen Teich bis nach Orlando, Florida. Hier kommen nämlich 5 sympathische Jungs her, in die damals in den 90ern auch gefühlt alle Mädels meiner Schulklasse verschossen waren. Es kann ihnen ja auch keiner verübeln. Vielleicht ging es euch ja sogar ähnlich oder auch ihr hattet Freundinnen und Freunde, die im Backstreet Boys Fieber waren. Wie auch immer, wir Jungs mussten uns damit abfinden, gegen Nick, Howie, Kevin, Brian und AJ immer den Kürzeren zu ziehen. Aber so war das halt und wir haben es ja auch gerne getan. Denn die 5 sehen und sahen nicht nur großartig aus, auch ihre Hits sind bis heute total cool. Mit dieser Nummer ging ihre Karriere im Jahr 1995 übrigens auch direkt ab wie eine Rakete. We've got it going on. Und sobald ich die ersten Takte dieser Nummer höre, sehe ich sie schon wieder tanzen. Die Mädels aus der Schule zu den coolen Hits der Backstreet Boys. Yeah.

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So viele 90er-Hits, alle in einer Show. Schön, dass ihr dabei seid, ihr Lieben, mit eurem Lieblingsradiosender. Und jetzt mal die Frage, wer hat eigentlich entschieden, dass Herzschmerz am besten mit Bass geht? Prezioso featuring Marvin haben nämlich mit Tell Me Why den perfekten Sound für gebrochene Herzen auf der Tanzfläche geliefert. Zum Heulen schön und trotzdem total tanzbar, die Nummer. Das italienische DJ-Trio vermischt Eurodance-Vibe mit dramatischer Stimme und ordentlich Druck. Ein Song, der nach richtig typischem 90er-Sound klingt. Und bestimmt habt ihr auch direkt diesen einen 90er-Flashback. Mit Neonbändern, Buffalo-Schuhen, Klebetattoos und Leuchtstäbchen. Tell me.

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5: Wir feiern die 90er in dieser Show und das war kein Jahrzehnt, das war ein Lebensgefühl. Denn heute holen wir euch den Sound zurück ins Radio. Der Sound, der uns geprägt hat. Ob Pop, Rock, Hip-Hop oder Herzschmerzmusik, da ist alles erlaubt. Also ihr Lieben, Bühne frei für das Beste aus den 90ern.
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Oli P. mit So bist du. 1999, kurz vor dem Millennium, bringt der in Berlin-Spandau geborene und damalige GZSZ-Star diesen Klassiker neu raus. Im Original von Peter Maffay. Aber Oli verpasst ihm einen ganz eigenen sanften Sound. Ehrlich, verletzlich und mit ganz viel Gefühl. Oli ist ein echter Allrounder. Schauspieler, TV-Moderator, Radiomoderator, Chartstürmer und neuerdings sogar Chef einer Medienagentur. Und darüber hinaus liegen ihm Hunde sehr am Herzen. Er lebt vegan und setzt sich allgemein sehr für den Tierschutz ein. Außerdem ist er ganz ohne Star-Allüren unterwegs. Für seine Fans macht er alles. Selfies, Videos und mit einer 6-stündigen Autogrammstunde für rund 1000 Fans hat er vor einigen Jahren sogar einen Weltrekord aufgestellt. Ein 90er-Star zum Anfassen also. Oli P. mit So bist du.

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Ja, ihr Lieben, wir feiern die Hits der 90er und jetzt wird's ein bisschen danzig und mystisch hier bei uns. Mit einem Eurodance-Klassiker aus den 90ern, der auf keiner Neon-Party fehlen darf. In the Middle of the Night von Magic Affair. Und wer sich jetzt fragt, woher eigentlich dieser Name kommt, Magic Affair, klingt nicht zufällig nach einer geheimen verführerischen Angelegenheit. Ja? Die Band wollte genau das, einen mystischen Vibe, ein bisschen Magie, ein bisschen Nachtclub, perfekt für die Eurodance-Ära der 90er. Und hinter dieser Nummer steckt stimmlich eine echte Powerfrau mit sizilianischen Wurzeln, die heute in Frankfurt lebt. Franca Morgano, ihre markante Stimme hat Magic Affair unverwechselbar gemacht und bis heute ist sie noch auf den Bühnen in ganz Europa unterwegs. Solltet ihr unbedingt mal live erleben. Magic Affair mit In the Middle of the Night in eurer 90er Show.

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1: Ich bin Tine Klimach. Bundeskanzler Friedrich Merz hat 2 Tage nach der vollständigen Löschung des Großbrandes in der Eifelgemeinde Hüttgenwald den Helfern für ihren Einsatz gedankt. Ohne die Zusammenarbeit zwischen allen diesen Beteiligten wäre das nicht so glimpflich ausgegangen, sagte er mit Blick auf die vielen auch ehrenamtlichen Einsatzkräfte. Bei dem Großeinsatz waren zeitweise 1.400 Menschen beteiligt. Der Besuch in der nordrhein-westfälischen Gemeinde war der erste öffentliche Termin des Kanzlers nach seinem Sommerurlaub. Während des Besuchs von Außenminister Johann Wadephul in Kiew hat Russland einen Vorort mit ballistischen Raketen angegriffen und dabei mindestens 2 Menschen getötet. Auch in Kiew wurde Luftalarm ausgelöst. Das mache nochmal deutlich, dass man sich in einem Kriegsgebiet befinde, sagte er. Und betonte, dass er schon nächste Woche weiter versuchen werde, Bündnispartner zur Abgabe von Patriot-Abwehrraketen zu bewegen, um die Ukraine bei der Luftverteidigung zu unterstützen. Bundesfinanzminister Lars Klingbeil setzt sich gemeinsam mit 5 Kollegen aus anderen europäischen Ländern für eine Übergewinnsteuer ein. Diese sollen Mineralölfirmen auf Profite zahlen, die sie wegen des Iran-Kriegs eingefahren haben.
2: Klingbeil und seine Amtskollegen aus Portugal, Spanien, Österreich, Italien und Polen haben einen Brief an die irische EU-Ratspräsidentschaft geschrieben. In dem Brief heißt es: Wir erleben einen der größten Versorgungsschocks seit Jahrzehnten. Die bisher ergriffenen staatlichen Maßnahmen hätten nicht gereicht, um die Preise zu stabilisieren. Klingbeil riskiert mit diesem Vorstoß einen neuen Koalitionsstreit, denn CDU-Wirtschaftsministerin Reiche ist gegen eine Übergewinnsteuer. Aus Berlin, Uli Reitinger.
1: Zum Sport. Im Fußball geht es gleich um den ersten Titel der Saison. Borussia Dortmund und Doublesieger FC Bayern München spielen am Abend um den Franz-Beckenbauer Supercup.
3: Da die Bayern sowohl Meister als auch Pokalsieger sind, darf Dortmund als Tabellenzweiter der abgelaufenen Bundesliga-Saison am Supercup teilnehmen und hat auch noch ein Heimspiel.
4: Und ehrlicherweise möchte ich und glaube ich auch viele andere BVB-Fans jetzt nicht die Bayern bei uns im Stadion sehen, wir sind Titel feiern.
3: Sagt Dortmunds Sportgeschäftsführer Lars Ricken. Doch die Bayern wollen gegen Dortmunds neue junge Mannschaft sicher gleich mal wieder zeigen, wo der Hammer hängt. Moritz Einzel, Sportredaktion.
1: Anstoß in Dortmund ist heute Abend um 20.30 Uhr. Sat.1 überträgt die Partie live im Free TV.
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6: Wir feiern gemeinsam die Playlist unseres Lebens und ich kann euch sagen, wir brauchen wahrscheinlich nur einen Song aus den 90ern und schon sind wir zurück auf dem Schulhof, zurück im Club oder zurück beim ersten Kuss. Heute spielen wir genau diese Musik hier in der Sendung, ihr Lieben. Lehnt euch zurück und genießt die 90er hier auf eurem Lieblingssender.
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Schön, dass ihr dabei seid, ihr Lieben. Wir feiern gemeinsam die 90er hier in dieser Show und wie aus einer unruhigen Nacht ein Mega-Hit entstehen kann. Genau das hat uns Sänger Billy Joel in den 90ern vorgemacht. Und zwar ist die Rede dabei von dieser Nummer hier. In the middle of the night, I go walking in my sleep, through the jungle of dawn, to the river so deep. The River of Dreams. Die Idee zum Song hatte Billy Joel nämlich quasi im Schlaf. Eine unruhige Nacht, er wälzt sich hin und her, tausende Gedanken und eine bestimmte Melodie in seinem Kopf. Morgens dann geht er unter die Dusche, versucht einen klaren Kopf zu bekommen, auch erfolglos, denn diese Melodie in seinen Gedanken, die lässt ihn einfach nicht mehr los. Frisch geduscht setzt er sich ans Klavier und auf einmal sprudeln Melodie und Text von The River of Dreams nur so aus ihm heraus. Der Songtext bekam interessanterweise zahlreiche Bezüge zur Bibel. Auch wenn er nicht sonderlich religiös sei, habe er das damals einfach so produzieren müssen, sagte Billy Joel anschließend. The River of Dreams beschrieb er nämlich als das Lied eines Suchenden. Bestes Beispiel war er selbst, denn er wollte den Glauben an die Menschheit wiederfinden, nachdem ihn zuvor sein Manager hintergangen hatte. Der fertige Song wurde zum Top-10-Hit in 10 Ländern, sein bislang letzter großer Erfolg. Das ist jetzt 30 Jahre her. Aber das muss nichts heißen, denn auch heute noch füllt Billy Joel mit seinen Konzerten ganze Fußballstadien.

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Ganz viele Hits hört ihr in dieser Show, in der 90er-Show. Und die 90er sind ja nicht nur das Jahrzehnt von Techno, Boybands und Grunge. Sie haben auch ihre ganz besonderen emotionalen Momente zu bieten. Einer davon ist definitiv auf diesen Titel zurückzuführen. Wundergeschehen von Nena.

1994 veröffentlicht, markiert die Nummer einen echten Wendepunkt in ihrer Karriere. Denn Nena, die in den 80ern mit 99 Luftballons zur Ikone wird, zeigt hier eine ganz neue, nachdenkliche Seite. Der Song entsteht in einer sehr persönlichen Phase ihres Lebens. Nach einer schweren Tragödie, dem Verlust ihres ersten Sohnes, findet sie Trost in der Musik. Und genau das hört man. Wunder geschehen ist keine traurige Ballade, sondern ein Song voller Hoffnung, der daran erinnert, dass auch nach dunklen Zeiten wieder Licht kommt. Und egal, ob man gerade eine schwere Zeit durchmacht oder einfach nur ein bisschen Hoffnung tanken will, Wunder geschehen ist einer dieser Songs, die einen einfach berühren. Also ihr Lieben, lehnt euch zurück, atmet mal kräftig durch und genießt jetzt mit uns allen gemeinsam. Hier ist Nena in der 90er-Show.

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4: Wir feiern die 90er und die waren ja mehr als nur ein Jahrzehnt. Sie waren laut, bunt, direkt und voller Energie. Und genauso ist auch dieser Abend. Wir feiern die größten Hits und liefern euch die schönsten musikalischen Überraschungen. Ich möchte an dieser Stelle mal sagen, wer die 90er liebt, ist hier bei uns goldrichtig.
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Ja, ihr Lieben, in den 90ern, da gab es ja ganz fantastische Filmsongs. Und jetzt habe ich eine Nummer für euch, deren Film begeistert seit den 90ern sämtliche Generationen, von jung bis alt gleichermaßen.

Circle of Life von Elton John. Der Soundtrack zum Film der Filme, Der König der Löwen. Den Song hören wir schon in der Eröffnungsszene, als der neugeborene Löwe Simba vom Affen Rafiki in die Höhe gehoben wird, um allen im Königreich zu zeigen, hier ist der Thronfolger geboren. Was so viel bedeutet, wie dass der Kreis des Lebens in eine neue Runde geht. Ein Gänsehautsong, den wir auch Elton John zu verdanken haben. Er hat die Nummer nämlich nicht nur gesungen, sondern auch einen Großteil der Musik beigesteuert. Im Mai 1994 lief der Disney-Zeichentrickfilm Der König der Löwen in den Kinos an und zeitgleich erschien auch der Film-Soundtrack dazu. Bis heute wurde Circle of Life unzählige Male in verschiedenen Sprachen gecovert, oft auch nur für Kurzauftritte in verschiedenen Fernsehshows, wie hier auch bei Helene Fischer zum Beispiel.

Wir feiern gemeinsam die 90er hier in der Show. Und wenn es einen Song gibt, bei dem man Gänsehaut kriegt und gleichzeitig nicht sicher ist, ob da jemand gerade meditiert oder Zahnschmerzen hat, dann ist es Return to Innocence von Enigma. Ja, 1994 kam dieser einzigartige Sound um die Ecke. Mystische Beats, elektronische Flächen und ein Gesang, der klingt wie eine Mischung aus indianischem Ritual und Zahnarztbesuch. Ah ja, ja, ihr wisst genau, was ich meine. Und was viele nicht wissen, der berühmte Gesang stammt von einem taiwanesischen Ami-Stammespaar und wurde ohne deren Wissen verwendet. Ja, erst später gab es eine Entschuldigung und Anerkennung nach einem Rechtestreit. Hinter dem Projekt Enigma steckt übrigens der im Saarland lebende Michael Cretu, der auch für Sandra produziert hat. Also ein echter Soundzauberer der 90er. Ein Song wie eine Zeitreise. Zurück zu Spiritualität, Technoästhetik und ein bisschen Zahnarztstuhl. Hier ist er. Enigma, Return to Innocence.

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1: Ich bin Tine Klimach. Bundeskanzler Friedrich Merz hat das Brandgebiet im Hürtgenwald in der Eifel besucht und allen Helfern für ihren Einsatz gedankt. Es war der erste Termin für Merz nach seinem Sommerurlaub.
2: Die Bundesregierung werde schon kommende Woche überlegen, was politisch getan werden könne, damit Einsätze bei Waldbränden noch besser laufen, versprach Merz. Sein Besuch wurde von Protesten begleitet. Auf Plakaten stand zum Beispiel »Der Wald brennt und Friedrich pennt«. Merz hielt dem entgegen, dass er auch am vergangenen Wochenende, als die Lage brenzlig war, mit dem Landrat von Hürtgenwald telefoniert und der ihn gebeten habe, noch nicht zu kommen. Zu diesem Zeitpunkt vor Ort gewesen ist NRW-Ministerpräsident Wüst. Jan-Henna Reitze, Berlin.
1: Bundesjustizministerin Stefanie Hubig will nach dem islamistischen Terroranschlag am Rande des Christopher Street Day in Berlin das Grundgesetz ändern. Sie spricht sich dafür aus, das Diskriminierungsverbot um die sexuelle Identität zu ergänzen, sagte sie der Rheinischen Post.
3: In der Bundesregierung sind noch Gespräche nötig, so Hubig. Kanzler Merz hatte sich nach dem CSD-Anschlag persönlich an die queere Community gewandt und klargestellt, dass der Staat sich für ihren Schutz einsetzen wird. Eine Ergänzung des Grundgesetzes ist aus Sicht der SPD-Politikerin daher die logische Konsequenz. Bei dem Terroranschlag vor 4 Wochen im Berliner Tiergarten war eine Frau getötet worden, mindestens 31 Menschen wurden verletzt. Der 21-jährige Attentäter wurde am Tag nach der Tat von Polizisten erschossen. Aus Berlin, David Riemer.
1: Mit dem Iran-Krieg sind die Spritpreise stark gestiegen. Nun will Finanzminister Klingbeil Mineralölunternehmen stärker zur Kasse bitten. Zusammen mit 5 weiteren EU-Amtskollegen fordert er in einem Brief auf EU-Ebene, dass die Mineralölkonzerne eine Übergewinnsteuer auf kräftig gestiegene Profite wegen des Iran-Kriegs zahlen sollen. Das Thema Übergewinnsteuer, so die Forderung, solle auf einer Tagung der EU-Wirtschafts- und Finanzminister Mitte September in Dublin auf die Tagesordnung kommen. Zum Sport. Hertha BSC hat im DFB-Pokal bei Saarbrücken knapp die 2. Runde erreicht. Erst im Elfmeterschießen gewann der Fußball-Zweitligist mit 4:2. Die weiteren Ergebnisse. Viktoria Köln, Nürnberg 4:5. Lüneburger SK, Werder Bremen 0:3. Duisburg, Elversberg 1:3. Hemmelingen, Hannover 1:9. Erzgebirge Aue, Hoffenheim 0:4. Cottbus, Augsburg 0:2. Und SV Wehen gegen Leverkusen 0:4.
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1: Ich bin Tine Klimach. Bundeskanzler Friedrich Merz sieht in dem inzwischen gelöschten Waldbrand in der Eifelgemeinde Hürtgenwald eine Folge des Klimawandels. Wir müssen damit rechnen, dass wir häufiger solche Ereignisse haben. Das ist Klimawandel, sagte er.
2: Und wir werden am nächsten Dienstag und am nächsten Mittwoch im Bundeskabinett genau über diese Themen miteinander reden. Wie können wir in Zukunft besser vorbereitet, noch besser vorbereitet sein auf solche Großschadensereignisse? Und der bedauerliche Befund ist, wir müssen damit rechnen, dass die Zahl häufiger wird.
1: Merz hat außerdem den Helfern für ihren Einsatz gedankt. Der Besuch in der nordrhein-westfälischen Gemeinde war der erste öffentliche Termin des Kanzlers nach seinem Sommerurlaub. Während des Besuchs von Außenminister Johann Wadephul in Kiew hat Russland einen Vorort mit ballistischen Raketen angegriffen und dabei mindestens 2 Menschen getötet. Auch in Kiew wurde Luftalarm ausgelöst. Das mache nochmal deutlich, dass man sich in einem Kriegsgebiet befinde, sagte er und betonte, dass er schon nächste Woche weiter versuchen werde, Bündnispartner zur Abgabe von Patriot-Abwehrraketen zu bewegen, um die Ukraine bei der Luftverteidigung zu unterstützen. Wochenlange Hitze, kaum Regen. Das Wetter war in diesem Sommer für eine üppige Ernte keine Hilfe. Drohen nun leere Regale und Preisexplosion bei bestimmten Produkten? Experten sagen, leere Regale? Nein. Höhere Preise? Zum Teil.
3: Von der Agrarmarkt-Informationsgesellschaft heißt es, Engpässe gibt's nicht, der Markt wird versorgt. Aber zum Beispiel Salatgurken, Äpfel und Kartoffeln sind oder werden in diesem Jahr teurer als im Vorjahr. In den Bäckereien wirkt sich die schlechte Getreideernte nicht auf die Preise aus, schätzen die Experten. Denn in diesem Bereich gibt es viele Prozesse zwischen der Getreideernte und dem Verkauf von Brot. Hier sind die hohen Energiekosten eher das Problem. Aus Berlin, Uli Reitinger.
1: Zum Sport. Hertha BSC hat im DFB-Pokal bei Saarbrücken knapp die 2. Runde erreicht. Erst im Elfmeterschießen gewann der Fußball-Zweitligist mit 4:2. Die weiteren Ergebnisse. Viktoria Köln, Nürnberg 4:5, Lüneburger SK, Werder Bremen 0:3, Duisburg, Elversberg 1:3, Hemmelingen, Hannover 1:9, Erzgebirge Aue, Hoffenheim 0:4, Cottbus, Augsburg 0:2 und SV Wehen gegen Leverkusen 0:4.
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1: Ich bin Tine Klimach. Mit einem Besuch heute in Kiew will Bundesaußenminister Johann Wadephul demonstrieren, dass Deutschland weiter an der Seite der Ukraine steht. Während seines Besuchs bekam Wadephul mit, was im Moment das größte Problem der Ukraine ist. Wegen eines russischen Angriffs mit ballistischen Raketen gab es Luftalarm.
2: Der Ukraine fehlt Munition für ihre Luftabwehr, um ballistische Raketen abzufangen. Präsident Zelensky bittet seine internationalen Unterstützer deshalb seit Wochen um weitere Patriot-Raketen. Deutschland hat der Ukraine schon 5 dieser Systeme zur Verfügung gestellt und die Bundeswehr sagt, nicht noch mehr entbehren zu können. Wadephul regt jetzt aber an, dass Verteidigungsminister Pistorius die Bestände noch einmal prüft. Außerdem will Wadephul bei anderen möglichen Lieferanten nachfragen, wie Griechenland, Italien oder Japan. Aus Berlin Jan-Henner Reitze.
1: Bundeskanzler Friedrich Merz hat 2 Tage nach der vollständigen Löschung des Großbrandes in der Eifelgemeinde Hüttgenwald den Helfern für ihren Einsatz gedankt. Ohne die Zusammenarbeit zwischen allen diesen Beteiligten wäre das nicht so glimpflich ausgegangen, sagte er mit Blick auf die vielen auch ehrenamtlichen Einsatzkräfte. Der Besuch in der nordrhein-westfälischen Gemeinde war der erste öffentliche Termin des Kanzlers nach seinem Sommerurlaub. Extremwetter in Spanien. In der Region Valencia breitet sich ein Waldbrand weiter aus. Wegen der Flammen bei der Gemeinde Gatova müssen rund 1000 Menschen evakuiert werden.
3: Während in der Region Valencia im Mittelmeer hunderte Feuerwehrleute gegen einen Waldbrand bei der Stadt Gatova kämpfen, stehen nur rund 270 Kilometer weiter nordöstlich an der Costa Dorada ganze Straßenzüge unter Wasser. Der Waldbrand wurde vermutlich durch einen Blitz ausgelöst. Bei Tarragona hingegen wurden bis zu 200 Liter pro Quadratmeter Niederschlag binnen weniger Stunden gemessen. Dort mussten rund 400 Menschen von einem Campingplatz und aus einer Diskothek gerettet werden. Aus Spanien, Jan-Uwe Ronneburger.
1: Zum Sport. RB Leipzig ist in die 2. Runde des DFB-Pokals eingezogen. Die Sachsen gewannen bei Eintracht Trier überlegen mit 6:0. Die weiteren Ergebnisse: 1860 München, Holstein 0:2, Saarbrücken, Hertha BSC 2:4, Viktoria Köln, Nürnberg 4:5, Lüneburger SK, Werder Bremen 0:3, Duisburg, Elversberg 1:3, Hemmelingen, Hannover 1:9, Erzgebirge Aue, Hoffenheim 0:4, Cottbus, Augsburg 0:2 und SV Wien, Leverkusen 0:4.
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1: Ich bin David Riemer. Bundeskanzler Merz hat das Brandgebiet im Hürtgenwald in der Eifel in Nordrhein-Westfalen besucht und allen Helferinnen und Helfern für ihren Einsatz gedankt. Es war der erste Termin für Merz nach seinem Sommerurlaub. Von der Opposition war ihm Untätigkeit vorgeworfen worden.
2: Die Bundesregierung werde schon kommende Woche überlegen, was politisch getan werden könne, damit Einsätze bei Waldbränden noch besser laufen, versprach Merz. Sein Besuch wurde von Protesten begleitet. Auf Plakaten stand zum Beispiel »Der Wald brennt und Friedrich pennt«. Merz hielt dem entgegen, dass er auch am vergangenen Wochenende, als die Lage brenzlig war, mit dem Landrat von Hürtgenwald telefoniert und der ihn gebeten habe, noch nicht zu kommen. Aus Berlin Jan-Henna Reitze.
1: Während des Besuchs von Außenminister Wadephul in Kiew hat Russland einen Vorort der ukrainischen Hauptstadt mit Raketen angegriffen und dabei mindestens 2 Menschen getötet. Auch in Kiew wurde Luftalarm ausgelöst. Wadephul betonte, dass er schon nächste Woche weiter versuchen werde, Bündnispartner zur Abgabe von Patriot-Abwehrraketen zu bewegen. Die Dringlichkeit, die Ukraine mit weiteren Luftverteidigungssystemen zu unterstützen, werde hier noch einmal deutlich, sagte er. Bundesfinanzminister Klingbeil setzt sich gemeinsam mit 5 Kollegen aus anderen europäischen Ländern für eine Übergewinnsteuer ein. Diese sollen Mineralölkonzerne auf Profite zahlen, die sie wegen des Iran-Kriegs eingefahren haben.
3: Klingbeil und seine Amtskollegen aus Portugal, Spanien, Österreich, Italien und Polen haben einen Brief an die irische EU-Ratspräsidentschaft geschrieben. Der deutsche Minister soll die treibende Kraft gewesen sein. In dem Brief heißt es: Wir erleben einen der größten Versorgungsschocks seit Jahrzehnten und überall wächst der Unmut über den Anstieg der Lebenshaltungskosten. Die bisher ergriffenen staatlichen Maßnahmen hätten nicht gereicht, um die Preise zu stabilisieren. Klingbeil riskiert mit diesem Vorstoß einen neuen Koalitionsstreit, denn CDU-Wirtschaftsministerin Reiche ist gegen eine Übergewinnsteuer. Aus Berlin, Uli Reitinger.
1: Zum Fußball. RB Leipzig ist souverän in die zweite Runde des DFB-Pokals eingezogen. RB gewann bei Viertligist Eintracht Trier überlegen mit 6:0. Überraschend ausgeschieden ist Vorjahresfinalist Arminia Bielefeld. Der Zweitligist scheiterte bei Drittliga-Aufsteiger Sonnenhof Groß-Asbach mit 0:3 im Elfmeterschießen. In die nächste Runde eingezogen sind Holstein Kiel, der 1. FC Nürnberg, Hertha BSC, Werder Bremen, die TSG Hoffenheim, Hannover 96, Elversberg, Leverkusen und Augsburg.
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1: Ich bin David Riemer. Mit einem Besuch in Kiew will Bundesaußenminister Wadephul demonstrieren, dass Deutschland weiter an der Seite der Ukraine steht. Während seines Aufenthalts bekam Wadephul mit, was im Moment das größte Problem der Ukraine ist. Wegen eines russischen Angriffs mit ballistischen Raketen gab es Luftalarm.
2: Der Ukraine fehlt Munition für ihre Luftabwehr, um ballistische Raketen abzufangen. Präsident Zelensky bittet seine internationalen Unterstützer deshalb seit Wochen um weitere Patriot-Raketen. Deutschland hat der Ukraine schon 5 dieser Systeme zur Verfügung gestellt und die Bundeswehr sagt, nicht noch mehr entbehren zu können. Wadephul regt jetzt aber an, dass Verteidigungsminister Pistorius die Bestände noch einmal prüft. Außerdem will Wadephul bei anderen möglichen Lieferanten nachfragen, wie Griechenland, Italien oder Japan. Aus Berlin Jan-Henner Reitze.
1: Bundeskanzler Merz hat das Brandgebiet im Hürtgenwald in der Eifel in Nordrhein-Westfalen besucht. Es war der erste Termin für Merz nach seinem Sommerurlaub. Dafür wurde er von der Opposition scharf kritisiert. Merz sagte dazu:
3: Wir haben in der Tat am vorletzten Wochenende mehrfach miteinander telefoniert und ich habe angeboten, hierher zu kommen, aber Sie haben gesagt, kommen Sie danach. Und dann habe ich gesagt, so schnell wie möglich komme ich gern, um mir das anzuschauen, was hier passiert ist. Aber auch anzuschauen, was wir hier gemeinsam daraus lernen können.
1: Merz lobte vor Ort alle Helferinnen und Helfer, die den Brand eingedämmt und schließlich gelöscht hatten. Angesichts hoher Spritpreise startet Finanzminister Klingbeil zusammen mit 5 europäischen Kollegen einen neuen Vorstoß auf EU-Ebene. In einem Brief fordern sie eine Übergewinnsteuer, die Mineralölkonzerne auf kräftig gestiegene Profite wegen des Iran-Kriegs zahlen sollen. Die bisherigen staatlichen Maßnahmen hätten nicht gereicht, um die Preise für Unternehmen und Bürger dauerhaft zu senken, heißt es in dem Schreiben. Deshalb brauche es ein gemeinsames Vorgehen. Zum Fußball. Der FC Bayern hat den ersten Titel der neuen Saison gewonnen. Der deutsche Rekordmeister besiegte auswärts Borussia Dortmund im Franz-Beckenbauer Supercup mit 2:1. 50 Millionen Euro Zugang Nathaniel Brown traf zur Führung für den Doublesieger. Kurz vor der Pause erzielte Michael Olise das 2:0 für die Bayern. Der eingewechselte Fabio Silva verkürzte schließlich für den BVB.

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Mein Lieblingsort in Wiesbaden ist Kreselbeck, weil da bin ich aufgewachsen und da sind sehr schöne Orte, sehr schöne Aussichten, wo man biblisch betrachten kann. Und ja, ich liebe den Ort, der Ort liebt mich.

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1: Ich bin David Riemer. Bundeskanzler Merz hat das Brandgebiet im Hürtgenwald in der Eifel in Nordrhein-Westfalen besucht und allen Helferinnen und Helfern für ihren Einsatz gedankt. Es war der erste Termin für Merz nach seinem Sommerurlaub. Von der Opposition war ihm Untätigkeit vorgeworfen worden. Während des Besuchs von Außenminister Wadefuhl in Kiew hat Russland einen Vorort der ukrainischen Hauptstadt mit Raketen angegriffen und dabei mindestens 2 Menschen getötet. Auch in Kiew wurde Luftalarm ausgelöst. Wadefuhl betonte, dass er schon nächste Woche weiter versuchen werde, Bündnispartner zur Abgabe von Patriot-Abwehrraketen zu bewegen. Die Dringlichkeit, die Ukraine mit weiteren Luftverteidigungssystemen zu unterstützen, werde hier noch einmal deutlich, sagte er.
2: Der Ukraine fehlt Munition für ihre Luftabwehr, um ballistische Raketen abzufangen. Präsident Zelensky bittet seine internationalen Unterstützer deshalb seit Wochen um weitere Patriot-Raketen. Deutschland hat der Ukraine schon 5 dieser Systeme zur Verfügung gestellt und die Bundeswehr sagt, nicht noch mehr entbehren zu können. Wadefuhl regt jetzt aber an, dass Verteidigungsminister Pistorius die Bestände noch einmal prüft. Aus Berlin Jan-Henner Reitze.
1: Zum Fußball. Eine Woche vor dem Start der Bundesliga hat der FC Bayern den ersten Titel der neuen Saison gewonnen. Die Münchner besiegten auswärts Borussia Dortmund im Franz-Beckenbauer Supercup mit 2:1. Bayern-Spieler Joshua Kimmich war trotz des Sieges mit der Leistung seiner Mannschaft nicht zufrieden. Bei Sky sagte er:
3: Ich fand, wir waren nicht so aktiv mit Ball, haben es da nicht immer so geschafft, uns zu unterstützen, haben dann noch ein bisschen zu viel zugelassen, vor allem nach Flanken. Ja, da müssen wir uns deutlich verbessern. Auch dass wir dann in der zweiten Halbzeit es nicht geschafft haben, das Spiel zu kontrollieren, zu beruhigen. Weil ich glaube, da wäre schon einiges möglich gewesen. Trotzdem, wie gesagt, sind wir mit dem Ergebnis zufrieden, aber mit der Art und Weise nicht unbedingt.
1: Neuzugang Nathaniel Brown traf zur Führung für die Bayern. Kurz vor der Pause erzielte Michael Olise das 2:0. Der eingewechselte Fabio Silva verkürzte schließlich für den BVB zum 1:2 Endstand. Und in der ersten Runde des DFB-Pokals hat Drittliga-Aufsteiger SG Sonnenhof Groß Asbach für die erste Überraschung gesorgt. Das Team bezwang Zweitligist und Vorjahresfinalist Arminia Bielefeld mit 3:0 im Elfmeterschießen. Und der neue Leipziger Coach De Michelis sah beim 6:0 gegen den Viertligisten Eintracht Trier einen überlegenen RB-Sieg. Eine Runde weiter sind außerdem Leverkusen, Augsburg, Hoffenheim, Bremen, Elversberg, Nürnberg, Hertha BSC, Hannover und Kiel.

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1: Ich bin David Riemer. Mit einem Besuch in Kiew will Bundesaußenminister Wadephul demonstrieren, dass Deutschland weiter an der Seite der Ukraine steht. Während seines Aufenthalts bekam Wadephul mit, was im Moment das größte Problem der Ukraine ist. Wegen eines russischen Angriffs mit ballistischen Raketen gab es Luftalarm.
2: Der Ukraine fehlt Munition für ihre Luftabwehr, um ballistische Raketen abzufangen. Präsident Zelensky bittet seine internationalen Unterstützer deshalb seit Wochen um weitere Patriot-Raketen. Deutschland hat der Ukraine schon 5 dieser Systeme zur Verfügung gestellt und die Bundeswehr sagt, nicht noch mehr entbehren zu können. Wadephul regt jetzt aber